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2: Guten Morgen, ich bin Jonathan Ernst.
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2: Die Schweizer Eishockey-Nationalmannschaft bleibt an der Heim-WM ungeschlagen. Gegen Finnland gewinnt sie mit 4:2 und holt sich damit den Gruppensieg. Nazi-Stürmer Attilio Biasca lobt die Mannschaftsleistung.
3: Wir gewusst, es sind schwierige Gegner, gute Mannschaft. Sie werden auch zurückkämpfen und das haben sie gemacht. Aber wir sind nicht nervös geworden. Wir gewusst, dass wenn wir unser Spiel machen im dritten Drittel, dass wir den Sieg heimholen.
2: Im anderen Spiel gestern Abend gewinnt Kanada gegen Tschechien mit 3:2. Die Schweiz spielt bereits morgen Abend wieder im Viertelfinale gegen Schweden. Israel hat nach eigenen Angaben den neuen Militärführer der Hamas, Mohammed Odeh, im Gazastreifen angegriffen. Vor anderthalb Wochen hatte das israelische Militär bereits dessen Vorgänger getötet. Ob Odeh nun tatsächlich getroffen oder getötet worden ist, ist nicht bekannt. Aus medizinischen Kreisen im Gazastreifen heißt es, dass bei einem israelischen Angriff eine Frau ums Leben gekommen sei. Die USA haben ein Boot im östlichen Pazifik angegriffen. Laut Militärangaben ist dabei ein mutmaßlicher Drogenschmuggler getötet worden. Ob zwei weitere Männer, die den Angriff zunächst überlebt hatten, geborgen werden konnten, ist unklar. Die US-Regierung lässt immer wieder Boote mutmaßlicher Drogenschmuggler in der Karibik und im Pazifik angreifen. Dabei wurden nach Angaben des Militärs bereits weitaus mehr als 100 Personen getötet. Ein Bundesgericht im US-Bundesstaat Alabama hat den Versuch der Republikaner, die Wahlkreise neu zuzuschneiden, gestoppt. Laut den Richtern wären schwarze Wählerinnen und Wähler dadurch benachteiligt geworden. Alabama hat gegen das Urteil bereits Berufung eingelegt.
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2: Wir haben keine Meldungen wegen Problemen auf der Strasse. Ich wünsche allen unterwegs eine gute und sichere Fahrt.
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2: Kaum zu glauben, aber es könnte ab und zu auch mal einen Platzregen geben. Das wegen Quellwolken über den Bergen. Grundsätzlich bleibt es aber schön und knapp über 30 Grad heiß. Und so geht es auch morgen und übermorgen weiter.
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1: Es ist 17:30.
2: Guten Morgen, ich bin der Jonathan Ernst.
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2: Bundesrat Albert Rösti hätte in seinem Departement für Umwelt, Verkehr, Energie und Kommunikation UVEC grosses Sparpotenzial. Das zeigt laut Blick ein externes Gutachten. Die Untersuchung kritisiere eine Vielzahl von Kommunikationsstellen, Webseiten und Kanälen sowie fehlende strategische Steuerung und Doppelspurigkeiten. Zudem seien Fähigkeiten und Motivation einzelner Mitarbeitenden zum Teil ungenügend. Der FC St. Gallen hat aufgrund der, Zitat, aktuellen Situation eine Medienkonferenz für heute Vormittag um 11 Uhr angekündigt. Verwaltungsratspräsident Matthias Hüppi wird anwesend sein. Gestern gab es Spekulationen, dass er in seiner Position vom ehemaligen SVP-Regierungsrat Stefan Kölliker abgelöst werden könnte. Zudem sind 4 Verwaltungsräte gestern überraschend zurückgetreten. Ein Bundesgericht im US-Bundesstaat Alabama hat den Versuch der Republikaner, die Wahlkreise neu zuzuschneiden, gestoppt. Laut den Richtern wären schwarze Wählerinnen und Wähler dadurch benachteiligt geworden. Alabama hat gegen das Urteil bereits Berufung eingelegt.
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2: Die Schweizer Eishockey-Nationalmannschaft holt im 7. Spiel den 7. Sieg. Sie gewinnt auch das letzte Gruppenspiel gegen Finnland mit 4:2 und ist damit Gruppensieger. Es sei ein wichtiger Sieg gewesen, meint Nazi-Stürmer Ken Jäger.
3: Also vor dem Viertelfinale ist wichtig, dass wir als Mannschaft ein gutes Gefühl holen können. Und jetzt der Sieg gibt es sicher ein gutes Gefühl, zum das Viertelfinale zu starten.
2: Im anderen gestrigen Spiel gewinnt Kanada gegen Tschechien mit 3:2. Die Schweiz spielt bereits morgen Abend wieder im Viertelfinale gegen Schweden.
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2: Wir haben keine Meldungen wegen Problemen auf der Strasse. Ich wünsche allen unterwegs eine gute und sichere Fahrt.
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2: Kaum zu glauben, aber es könnte ab und zu auch mal einen Platzregen geben. Das wegen Quellwolken über den Bergen. Grundsätzlich bleibt es aber schön und knapp über 30 Grad heiß. Und so geht es auch morgen und übermorgen weiter.

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Für mich parat gemacht, an diesem Mittwochmorgen habe ich neue Musik, und zwar vom Miles Smith, Drive Safe, für einen gebigen Mittwochmorgen. 4:06 Uhr haben wir es.

0: Für alle, die schon vor dem Wecker wach sind, wir sind auch schon parat. Wir haben mit der meisten Musik für euch, wie Golden. Der Eminem zusammen mit Rihanna und der Michael Schulte. Hey, schönen guten Morgen, Mittwochmorgen, 27. Mai, es ist 6 Uhr.
1: Guten Morgen, ich bin der Tim Jakob.
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1: Bundesrat Albert Rösti hätte in seinem Departement für Umwelt, Verkehr, Energie und Kommunikation UVEC grosses Sparpotenzial. Das zeigt laut Blick ein externes Gutachten. Die Untersuchung kritisiere eine Vielzahl von Kommunikationsstellen, Webseiten und Kanälen sowie fehlende strategische Steuerung und Doppelspurigkeiten. Zudem seien Fähigkeiten und Motivation einzelner Mitarbeiter zum Teil ungenügend. Der Tech-Konzern Samsung hat einen drohenden Streik seiner Chip-Angestellten abgewendet. Fast drei Viertel der gewerkschaftlich organisierten Beschäftigten haben einer Vereinbarung mit hohen Sonderzahlungen zugestimmt. Laut Samsung hätte ein Streik die weltweiten Lieferketten für Mikrochips belastet. Die Angestellten erhalten nun Bonuszahlungen von umgerechnet bis zu 275.000 Franken. Möglich werden die Prämien durch hohe Gewinne im KI-Geschäft.
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1: Die Schweizer Eishockey-Nazi bleibt an der Heim-WM ungeschlagen. Gegen Finnland gewinnt sie mit 4:2 und holt sich damit den Gruppensieg. Es sei ein hartes Spiel gewesen, sagt Nazi-Verteidiger Dominik Egli.
3: Ja, definitiv. Sehr gute Mannschaft, ganz viele NHL-Spieler, sehr gute Spieler von der heimischen Liga. Ja, ich glaube, sehr gute Mannschaft gewesen. Einer der Favoriten vom Turnier und sicher ein wichtiger Gradmesser gewesen für uns.
1: Im anderen Spiel gestern Abend gewinnt Kanada gegen Tschechien mit 3:2. Die Schweiz spielt bereits morgen Abend im Viertelfinale gegen Schweden.
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0: Ich wünsche eine gute Fahrt in den Tag raus.
5: Ihr habt noch eine freie Fahrt jetzt am Mittwochmorgen früh, wenn ihr unterwegs etwas beobachtet. Könnt ihr uns das aber sehr gerne jederzeit durchgeben. Ja, gratis Verkehrsatline auf 0800 00 97 70. Merci für die Mithilfe. Ich wünsche euch eine gute Fahrt.
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0: Es ist und bleibt sommerlich heiß die Woche. 30, 31 Grad durch den Tag. Jetzt am Morgen schon 16 Grad. Richtig Bergen kann es lokal gewittern. Quasi von 0 auf 100 sind die Temperatur hochgeschossen in den letzten Tagen. Kein Wunder, hat da gestern einen neuen Rekord geknackt. 19 Grad gegen Abend. Zuletzt so warm ist es 2017 mit 18,5 Grad um die gleiche Zeit.
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0: 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Jetzt ist es 10 ab 6 Uhr. Morgen.

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0: praktisch nur Sonne.
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0: Die frisch ungeschminkte Amy mit den News ab der Strasse.
3: Dreht eine freie Fahrt, haben die Sorge unterwegs und kommen gut ans Ziel.
0: Da ist Holly Humberstone mit guter Morgenmusik für euch. To love somebody.

0: Wieder haben die Schweizer Fans nach dem Match die Venus können singen. Boah. Siebtes Spiel, siebter Sieg. Die Schweizer Hockey-Nazi gewinnt gestern der WM auch gegen Finnland. Sven Stadlermann.
1: Die Nazi ist schnell 2-0 in Führung gegangen. Die Finnen haben dann aber ausgeglichen. Im letzten Drittel hätte das Spiel auf beiden Seiten kippen können. Dann die Erlösung. Die Schweiz gewinnt 4-2. Dementsprechend glücklich ist der Doppeltorschütz Ken Jäger.
2: Ja, das ist unglaublich. Wirklich ein unglaubliches Gefühl. Viel Hühnerhaut im ganzen Körper. Und, ja, das ist sicher etwas, was man als kleiner Bube schon immer mal davon geträumt hat.
1: Mit diesen 7 Siegen in 7 Gruppenspielen ist Selbstvertrauen bei unserer Hockey-Nazi natürlich riesig.
0: Und schon morgen geht es weiter im Viertelfinale gegen Schweden. Gut gemacht, Kiel, bravo. Guten Tag, 23 ab 6 Uhr.

0: Wenn die Katze miau und die Kaffeemaschine kämpft oder umgekehrt, wir bringen Musik in dein Chaos am Mittwochmorgen. Geht nach den News um 6:30 Blood Running von Ray Dalton. Mit Michael Patrick Kelly, dem Mittwoch, 27. Mai raus. Und auch bei uns in den nächsten 20 Minuten für euch, Billie Eilish.
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0: 6:30 ist jetzt.
4: Guten Morgen, ich bin der Tim Jakob.
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4: Die Schweiz reagiert auf den Ebola-Ausbruch in der Demokratischen Republik Kongo mit Soforthilfe. Das Außendepartement gibt 3 Millionen Franken aus dem Nothilfefonds frei. Der größte Teil des Geldes geht an die Weltgesundheitsorganisation, um die Ausbreitung des Virus einzudämmen. Laut den Behörden im Kongo gibt es inzwischen über 900 Verdachtsfälle und mehr als 220 mutmaßliche Todesfälle. Der Tech-Konzern Samsung hat einen drohenden Streik seiner Chip-Angestellten abgewendet. Fast 3/4 der gewerkschaftlich organisierten Beschäftigten haben einer Vereinbarung mit hohen Sonderzahlungen zugestimmt. Laut Samsung hätte ein Streik die weltweiten Lieferketten für Mikrochips belastet. Die Angestellten erhalten nun Bonuszahlungen von umgerechnet bis zu 275.000 Franken. Möglich werden die Prämien durch hohe Gewinne im KI-Geschäft.
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4: Die Schweizer Eishockey-Nazi bleibt an der Heim-WM ungeschlagen. Gegen Finnland gewinnt sie mit 4:2 und holt sich damit den Gruppensieg. Nazi-Stürmer Attilio Biasca lobt die Mannschaftsleistung.
5: Wir haben gewusst, es sind schwierige Gegner, gute Mannschaft, sie werden auch zurückkämpfen und das haben sie gemacht, aber wir sind nicht nervös geworden. Wir haben gewusst, dass wenn wir unser Spiel machen im dritten Drittel, dass wir den Sieg heimholen.
4: Im anderen gestrigen Spiel gewinnt Kanada gegen Tschechien mit 3:2. Die Schweiz spielt bereits morgen Abend im Viertelfinale gegen Schweden.
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0: Kurz nach der 6:30 mit Remy und dem schönen News.
6: Ja, absolut gute News. Reiten Freifahrt. Kommen gut und sicher ans Ziel.
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0: Jetzt am Morgen früh alle Löcher auf durchlüften, so gut wie es geht. Es wird wieder heiß die ganze Woche, 30 bis 31 Grad, jetzt schon 18 Grad. Da hilft wirklich schon fast nur noch der Sprung ins kühle Nass. Da hat gestern beim Feierabend 19 Grad erreicht. Die Abkühlung ist garantiert. Im Oberland kann es so sein, dass es lokal gewittern kann. Heute noch zu der Aare, das ist im Fall ein neuer Rekord. Ende Mai war da noch nie 19 Grad gewesen.
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0: Und mit Remy Hosner.
6: Guten Morgen zusammen.
0: Und meine Augentächle, die diesen Morgen so tönen.
6: Ui.
0: Beim Auftauen.
6: Wieso?
0: Haben nicht können schlafen, heiss. Schon fast ja. Vollmond. Angst zu tun, wälzen, schwitzen. Wie kennst du es?

0: Guten Morgen, es ist 20 vor 7.
1: Guten Morgen zusammen.
0: Mittwoch, 27. Mai, gefühlt haben irgendwie in diesen Tagen auch wie Geburi.
1: Das ist so, vor allem du ja, Tobi, du hast einen Mänti gehabt. Happy merci. Birthday.
0: Merci auch nochmal geschrieben. Hey, du mir auch, merci Amy.
1: Gerne, gerne.
0: Zum Glück habe ich aber die Telefon da hier nicht bekommen. Das
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3: Hallo?
4: Hallo Marcel, von ganzem Herzen alles Gute zum Geburtstag, gell?
3: Wer ist denn am Telefon?
4: Der Degon.
3: Ich habe heute nicht Geburtstag.
4: Du, gell, wir können halt leider nicht an dein Festli kommen. Du weisst ja die Prostata.
3: Was ist mit der Prostata?
4: Ja, darum kann ich ja nicht so lange fort.
3: Ciao, Degon. Hallo?
5: Ciao, Messi! Hör mal, das ist der Mike. Alles Gute, altes Haus!
3: Warte, Mike. Wer bist du, Mann? Hat man fast so einen angerufen mit irgendwie Inkontinenz oder weiter gehabt? Prostata, ja.
5: Alter, was laberst du? Kommen eigentlich ein Zückerchen zu deinem Haus, so wie du es geschrieben hast?
3: Wo habe ich denn da geschrieben?
5: Ja, da auf der Karte, Alter, die ich bekommen habe. Da, 19 Uhr.
3: Ach, für Karte, Mann! Also wirklich mal im Ernst? Ich weiss von keiner Party, ich gehe in den Ausgang heute Abend.
5: Ja, also dann sag mir, wo ich komme.
3: Hallo?
5: Ja, hallo, da ist der Keller. Hast du ja nachfragen wegen dem Fest heute Abend, vom Geburtstag?
3: Da sind Sie falsch verbunden.
5: Aha.
3: Nochmal, wer ist da?
6: herzlich willkommen beim Kellerfon.
3: Hey Keller, nein, jetzt habe ich echt Panik gehabt, dass heute Abend 500 Leute bei mir stehen.

0: Hey, guten Morgen.
1: Guten Morgen zusammen.
0: In der Radio Bern 1 Morgenshow. Jetzt geht es 4 vor 7. Schön, seid ihr hier. Und jetzt geht der gute Laune Musik, die zum Sonnenaufgang passt. Alle Farben mit Baby Goodbye. Zuerst aber noch der Morgenverkehr mit Raimi.
1: Ja, es gibt ein Örtchen, das stockt. Das Auftrag ist Zürich Richtung Bern. Zwischen der Raststätte Gunzgenort und Lauterbach müsst ihr auf Bremse wegen Verkehrsüberlastung. Aber sonst, Freifahrt haben die Sorge unterwegs.
0: Eben, als hat der Sommer ein Probeabend zu Bern Ende Mai. Und heute wieder über 30 Grad. Jetzt schon 18 Grad dazu. Fast nur Sonne.
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0: Hey, das muss mir jetzt einfach kurz sagen. Chapeau, wir haben ihn gesehen. Ein paar von euch sind jetzt schon sportlich unterwegs im Joggen. Guten Morgen um 11 vor 7.
1: Richtig stark. Guten Morgen.
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0: Ja, aber man muss wirklich jetzt schon fast wieder ein bisschen schauen. Also ich bin gerade am Sonntag joggen und haben wir am 9 Uhr Morgen schon müssen überlegen, ob ich nicht einfach im Wald im Schatten anshöre.
1: Ja, also ist mir ein paar recht gleich gegangen und am Montag bin ich dann sogar einfach ins Gym. Drinnen trainieren, weil zum Joggen das viel zu warm.
0: Also gell, im Wald hat mich nachher sogar ein Siegeli noch überholt, so langsam bin ich unterwegs
1: gewesen. Oh nein, stell mir es gerade vor. Aber ja, die Hitze spüren wir und darum eben, wenn ihr jetzt am Morgen schon unterwegs seid, grössten Respekt. Ihr macht es richtig, geniessen die frische Morgenluft.
0: Und dazu frischen Morgensound von der Alessia Cara mit Scars. 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

0: Guten Morgen, es ist Mittwoch, 27. Mai. Hier ist die Bern 1 Morgenshow und ihr hockt kurz vor der 7. schon in der Jogginghose am Homeoffice-Pult. Wir begleiten euch beim E-Mails-Checken. Respektive der Ed Sheeran mit Camera. Begleitet euch aber auch regulär auf Bütz. Dem grossartigen Song von Blue, klar, with Easy und... Hey, auch noch für euch nach der 7. Der Shabusi.
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1: Schön, dass ihr mit uns startet. Es ist 7. Guten Morgen.
2: Guten Morgen, ich bin der Tim Jakob.
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2: Bundesrat Albert Rösti hätte in seinem Departement für Umwelt, Verkehr, Energie und Kommunikation UVEC grosses Sparpotenzial. Das zeigt laut Blick ein externes Gutachten. Die Untersuchung kritisiere eine Vielzahl von Kommunikationsstellen, Webseiten und Kanälen sowie fehlende strategische Steuerung und Doppelspurigkeiten. Zudem seien Fähigkeiten und Motivation einzelner Mitarbeiter zum Teil ungenügend. Der Tech-Konzern Samsung hat einen drohenden Streik seiner Chip-Angestellten abgewendet. Fast drei Viertel der gewerkschaftlich organisierten Beschäftigten haben einer Vereinbarung mit hohen Sonderzahlungen zugestimmt. Laut Samsung hätte ein Streik die weltweiten Lieferketten für Mikrochips belastet. Die Angestellten erhalten nun Bonuszahlungen von umgerechnet bis zu 275.000 Franken. Möglich werden die Prämien durch hohe Gewinne im KI-Geschäft.
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2: Die Schweizer Eishockey-Nazi holt im 7. WM-Spiel den 7. Sieg. Sie gewinnt auch das letzte Gruppenspiel gegen Finnland mit 4:2 und ist damit Gruppensieger. Es sei ein wichtiger Sieg gewesen, meint Nazi-Stürmer Ken Jäger.
4: Also vor dem Viertelfinale ist wichtig, dass wir als Mannschaft ein gutes Gefühl holen können. Und jetzt der Sieg gibt uns sicher ein gutes Gefühl, um das Viertelfinale zu starten.
2: Im anderen Spiel gestern Abend gewinnt Kanada gegen Tschechien mit 3:2. Die Schweiz spielt bereits morgen Abend im Viertelfinale gegen Schweden.
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6: Dami, kurz nach der 7. mit dem kleinen Stocker.
7: Ja, auf 3 ist Zürich Richtung Bern. Zwischen Gunzgenort und Lauterbach. Der müsst ihr auf Bremse auf mehreren Abschnitten. Aber maximal etwa 10 Minuten oder länger haben. Wünsche euch die Geduld und kommen gut und sicher ans Ziel.
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6: Kalt duschen jetzt am Morgen, weil gelassen zum Morgen ist ja leider keine Option. Warum eigentlich? Wird die nächsten Tage heiß bleiben mit bis zu 31 Grad. So heute, jetzt haben wir schon 18 Grad. Aber zum Mittag gelassen ist
7: ja
6: mehr als Option.
7: Finde ich okay.
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6: Und Remy Hausner.
7: Guten Morgen zusammen.
6: Seid ihr auch bereit für einen richtig guten Tag?
3: Ganz

0: Jetzt geht's ab 7 Uhr morgen.
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0: Was für ein Drama im letzten Gruppenspiel für unsere Schweizer Nazis. Sie gewinnen gegen Finnland in der letzten Minute und holen daheim WM der Gruppensieg. Pure Euphorie.
2: Super, es ist richtig geil. Gruppe Erste, schau das an. Es ist so geil.
3: Absolut coole Stimmung, guter Match. Die Emotionen sind ob sie und nicht sie gegangen. Tipptopp.
4: Ey, ich sehe, die WM sehe ich wirklich keine Grenzen.
0: Radio Bern Sportreporter Sven Stadler-Mass. Ein brutal spannendes Spiel war es.
5: Die Nazi ist schnell 2-0 in Führung gegangen. Die Finnen haben dann aber ausgeglichen. Im letzten Drittel hätte das Spiel auf beiden Seiten kippen können. Dann die Erlösung. Die Schweiz gewinnt 4-2. Dementsprechend glücklich ist der Doppeltorschütze Ken Jäger.
6: Ja, das ist unglaublich. Wirklich ein unglaubliches Gefühl. Viel Hühnerhaut im ganzen Körper. Und, ja, ist sicher etwas, was man als kleiner Bube schon immer mal davon geträumt hat.
5: Mit diesen 7 Siegen in 7 Gruppenspielen ist Selbstvertrauen bei unserer Hockey-Nazi natürlich riesig.
0: Ja, und das ist wichtig. Jetzt wartet mit Schweden morgen im Viertelfinale einen richtigen Brocken.
5: Die Schweden sind zwar schlecht gestartet, kommen aber je länger wie mehr in Fahrt. Die Spieler sind parat und die Fans sind es auch. Im Viertelfinale spielt die Schweiz dann morgen Abend am 20.08. in Zürich gegen Schweden.
0: Merci, gut gemacht, Giele. Merci euch auch. Euch einen guten Start. 10 auf 7 ist Radio Bern 1 hier.

0: Merci Blue für diesen Song. Guten Morgen, 16 ab 7 Uhr Radio Bern 1, da wo eure liebste Musik daheim ist und die meiste. Aber zuerst und ein bisschen Morgenverkehr, Amy.
1: Auf 3 Zürich Richtung Bern. Zwischen Gunzgenort und Lauterbach, der stockt wegen Verkehrsüberlastung auf mehreren Abschnitten. Auf der A6 Lies Richtung Bern, der stockt aktuell bei der Autobahnausfahrt Schönbühl. Der braucht also gar keine Geduld. Die wünschen wir euch und allen unterwegs eine gute und sichere Fahrt.
0: So muss es heute bei euch tönen. Sonnencreme. Bin wieder über 30 Grad und fast nur Sonne. Jetzt schon fast 20 Grad.
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0: Guten Start mit dem Nico Santos.
1: Morgen.

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0: Guten Tag, 20 auf 7 gewesen. Guten Morgen, Maria von Mirchu.
2: Guten Morgen, Tobi.
0: Du arbeitest bei der Spitex, du liebst Yoga und Blumen.
2: Ja.
0: Und du willst gegen mich gewinnen, bei Falsch ist richtig. Wenn du mir 6 Fragen sinngemäß falsch innerhalb 20 Sekunden beantwortest, dann gewinnst du 100 Franken Gutschein von Modebaia.
2: Gut, super.
0: Da bin ich. Toi, toi, toi, Maria, mach aus. Falsch. 100 und 100 gibt wie viel?
2: Nein.
0: Falsch. Sag ein Land mit dem Anfangsbuchstaben B.
2: Ja.
0: Falsch. In welcher Stadt ist für Buckingham Palace? Sofia. Falsch. Das Gegenteil von V.
2: Ja.
0: Falsch. Aus welchem Land kommt der DJ Bobo?
2: Bulgarien.
0: Falsch. Was heisst Hello auf Deutsch?
2: Grazie.
0: Herzliche Gratulation auf Mirko Maria für dich. 100 Franken Einkaufsgutschein von Mode Bayard.
2: Wirklich, super, merci viel, viel mal. Danke, Tobi.
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0: Ihr hört Radio Ben 1, merci vielmal. Das ist der Soundtrack für euer Morgenritual. Grammy Coldplay. Grammy Hurts. Und dem grossartig aktuellen Hit Save My Love von Kygo.
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0: Guten Mittwochmorgen, es ist 7:30 Uhr, heim sind wach. Das zählt schon als Erfolg.
8: Guten Morgen, ich bin der Tim Jakob.
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8: Der Schweizer Finanzplatz profitiert laut der Boston Consulting Group vom Krieg im Nahen Osten. Hintergrund sei die Rolle der Schweiz als sicherer Hafen in geopolitisch unsicheren Zeiten. Laut der Studie stammt bereits heute rund ein Fünftel der ausländischen Vermögen in der Schweiz aus dem Nahen Osten. Insgesamt verwaltet der Finanzplatz Schweiz fast 3 Billionen US-Dollar ausländisches Vermögen. Die Schweiz unterstützt den Kampf gegen Ebola in der Demokratischen Republik Kongo mit 3 Millionen Franken. Laut dem Außendepartement fließt der größte Teil der Nothilfe an die Weltgesundheitsorganisation. Im Kongo wurden bisher über 900 Verdachtsfälle und mehr als 220 mutmaßliche Todesfälle registriert. Der Tech-Konzern Samsung hat einen drohenden Streik seiner Chip-Angestellten abgewendet. Fast 3/4 der gewerkschaftlich organisierten Beschäftigten haben einer Vereinbarung mit hohen Sonderzahlungen zugestimmt. Laut Samsung wären bei einem Streik weltweite Lieferketten für Mikrochips gefährdet gewesen.
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8: Die Schweizer Eishockey-Nazi bleibt an der Heim-WM ungeschlagen. Gegen Finnland gewinnt sie mit 4:2 und holt sich damit den Gruppensieg. Es sei ein hartes Spiel gewesen, sagt Nazi-Verteidiger Dominik Egli.
9: Ja, definitiv. Sehr gute Mannschaft, ganz viele NHL-Spieler, sehr gute Spieler von der heimischen Liga. Ja, ich glaube, sehr gute Mannschaft gewesen, einer von den Favoriten vom Turnier und sicher ein wichtiger Gradmesser gewesen für uns.
8: Im anderen Spiel gestern Abend gewinnt Kanada gegen Tschechien mit 3:2. Die Schweiz spielt bereits morgen Abend im Viertelfinale gegen Schweden.
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10: 7:30 Uhr haben wir auf der A1 Zürich Richtung Bern zwischen Gunzgenort und Lauterbach. Dort stockt es auf mehreren Abschnitten. Jetzt im Morgenverkehr. Stau habt ihr auf der A6 Lies Richtung Bern. Eine Bär-Autobahnausfahrt. Schön bei euch. Viel Geduld und habt Sorge unterwegs.
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0: Es ist und bleibt sommerlich heiß die Woche, 30, 31 Grad. Jetzt durch den Tag geht es morgen schon 20, Richtung Bergen kann es lokal gewittern. Sonst haben wir eigentlich fast nur Sonne. Quasi von 0 auf 100 sind die Temperaturen geschossen. Kein Wunder hat Aare gestern einen neuen Rekord hergelegt. 19 Grad gegen Abend. So warm ist sie Ende Mai noch nie gewesen.

0: Willkommen im weiteren Hetzetag. Darum ist es der grossartige Hit von Alex Warren. Hier in Radio Bern 1, Morgenshow, der aktuelle Hit Fever Dream.
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0: Hey, guten Morgen miteinander.
2: Guten Morgen zusammen.
0: Amy, du bist am Morgen geschminkt, abgeschminkt im Studio angekommen. Weil du schon geschwitzt hast beim Herrenlaufen.
2: Ja, Sommer ist nicht ist. So mies, ja.
0: Seit dem Wochenende immer 30 Grad und es bleibt nur ein Moment so. Radio Bern 1, Newsfrau Michelle Howald. Guten Morgen. Schon extrem, dass es im Mai schon so heiß ist.
3: Guten Morgen. Ja, das ist wirklich nicht normal, dass wir schon so früh so eine Hitzewelle haben. Das sagt auch ein Meteorologe bei SRF. Die aktuelle Hitzewelle ist aus zwei Gründe sehr speziell. Einerseits, wie lang die Hitzewelle geht. Eben seit dem Wochenende haben wir die hohen Temperaturen und es geht auch bis zu diesem Wochenende so weiter. Andererseits auch die Intensität, dass wir jetzt wirklich jeden Tag Fadengrad über 30 Grad haben. Das sage ich jetzt nicht einfach so, das zeigen auch die Zahlen. Als Hitzetag zählt, wenn es eben über 30 Grad ist und normal wäre vielleicht ein, zwei Hitzetage im Mai oder auch gar keinen. Und jetzt haben wir gerade eine ganze Woche am Stück.
0: Merci Michelle, trinken wir genug? Cremen uns ein und vergessen nicht, wir schwitzen nicht, wir glänzen. Was sage ich, wir glitzern wie eine Disco-Kugel. Guten Morgen.
2: Morgen zusammen.
0: 20 vor 7.

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0: Guten Morgen.
1: Guten Morgen zusammen.
0: Willkommen im Radio Bern Eisland mit dem heissesten Fluss. Wo gibt es gerade nach dem Morgenverkehr von Amy?
1: Ja, knapp 4 Stunden länger hat er im Moment auf der A1 Zürich Richtung Bern. Zwischen Rastedt, Gunzgen Nord und Lauterbach dort stocken. Wegen Verkehrsüberlastung auf mehreren Abschnitten. Aber das Gute ist die einzige Meldung, die ich für euch habe. Ich wünsche euch eine gute und eine sichere Fahrt in damit auch morgen raus.
0: Eben so warm ist der Rand im noch nie gewesen wie gestern Abend.
2: Pack die Badehose ein, nimm dein kleines Schwesterlein.
0: 19 Grad gibt es heute einen neuen Rekord. Amy, wo stehen wir bei Aaren?
1: 17,6 Grad jetzt im Moment.
0: Ihr läuft über 30 Grad und heute wieder und dazu fast nur Sonne.
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0: Hey, genau euch haben wir noch schon gesehen, den Morgen. Die einen, das ist schon gejoggt, die anderen von euch schnüren noch Jogging. Schon guten Morgen, 8 vor 8.
1: Guten Morgen.
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0: Es macht ja absolut Sinn, jetzt früh zu säckeln. Ich meine, bei diesen Temperaturen. Am Sonntag hatte ich schon morgen um 9 Uhr fast zu warm und bin nur im Wald noch.
1: Ja, es geht mir einfach ein bisschen gleich. Also krass, wie heiss, dass es in diesem Mai 26 schon ist. Ja. Ich bin am Weekend nach ins Gym ausgewichen, statt eben Sonntag zu joggen. Mhm. Und auch ich sowieso ist jetzt eigentlich schon nur beim Kaffee rauslassen.
0: Im Gym?
1: Nein,
0: also, da musst du ja nichts machen, außer das Knöpfchen drücken.
1: Eben.
0: Okay, Hochleistungssport aus einer Käferle.
1: Ja, es ist heiß.
0: Ob ihr euch für das oder eben für einen Morgenrun entscheidet, hat viel Spass und er rechnet mit dem perfekten Sound. Für alle, er säckelt ein bisschen mit euch, gemütlich, der Eberle, Justin Bieber, wunderschön. Love yourself.
1: Guten Morgen. 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

0: Frauen, die gerade hinter einem Lastwagen unterwegs sind, ein bisschen knapp dran sind. Wir haben Geduld verloren. Gerade hier, Radio Bern, ist morgen schon noch immer besser. Frauen, die für uns in einem Lastwagen unterwegs sind. Shakira, merci für euren Job und auch noch in den nächsten 20 Minuten. Benson Boone, für alle, die auf gute Musik stehen. Sorry, I'm here for someone else.
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0: Schönen guten Morgen, hier ist Radio Bern 1 um 8 und es ist schon 20 Grad.
2: Guten Morgen, ich bin der Tim Jakob.
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2: Der Schweizer Finanzplatz profitiert laut der Boston Consulting Group vom Krieg im Nahen Osten. Hintergrund sei die Rolle der Schweiz als sicherer Hafen in geopolitisch unsicheren Zeiten. Laut der Studie stammt bereits heute rund ein Fünftel der ausländischen Vermögen in der Schweiz aus dem Nahen Osten. Insgesamt verwaltet der Finanzplatz Schweiz fast 3 Billionen US-Dollar ausländisches Vermögen. Die Schweiz unterstützt den Kampf gegen Ebola in der Demokratischen Republik Kongo mit 3 Millionen Franken. Laut dem Außendepartement fließt der größte Teil der Nothilfe an die Weltgesundheitsorganisation. Im Kongo wurden bisher über 900 Verdachtsfälle und mehr als 220 mutmaßliche Todesfälle registriert. Ein Bundesgericht im US-Bundesstaat Alabama hat den Versuch der Republikaner, die Wahlkreise neu zuzuschneiden, gestoppt. Laut den Richtern wären schwarze Wählerinnen und Wähler dadurch benachteiligt worden. Alabama hat gegen das Urteil bereits Berufung eingelegt. Auf Druck von Präsident Trump versuchen die Republikaner in mehreren Bundesstaaten, die Grenzen von Wahlkreisen zu ihren Gunsten zu verschieben. Dies, um die knappe Mehrheit bei den Kongresswahlen im November zu sichern.
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2: Die Schweizer Eishockey-Nazi bleibt an der Heim-WM ungeschlagen. Gegen Finnland gewinnt sie mit 4:2 und holt sich damit den Gruppensieg. Nazi-Stürmer Attilio Biasca lobt die Mannschaftsleistung.
3: Wir gewissen, es sind schwierige Gegner, gute Mannschaft, sie werden auch zurückkämpfen und das haben sie gemacht, aber wir sind nicht nervös geworden, wir gewissen, dass wenn wir unser Spiel machen im dritten Drittel, dass wir den Sieg einholen.
2: Im anderen gestrigen Spiel gewinnt Kanada gegen Tschechien mit 3:2. Die Schweiz spielt bereits morgen Abend im Viertelfinale gegen Schweden.
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0: Das ist euer Amy mit der Meldung ab 3:1.
5: 10 Minuten länger hat er immer noch der Zürich Richtung Bern zwischen der Raststätte Gunzgenort und Lauterbach. Da stockt es wegen Verkehrsüberlastung auf mehreren Abschnitten. Aber sonst freie Fahrt, haben die Sorge unterwegs.
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0: Hey, letzte Gelegenheit, jetzt nur die alle Löcher auf, durchlüften, so gut es geht. Es wird wieder heiß die ganze Woche, 30, 31 Grad. Und heute, jetzt sind wir schon auf 20 oben.
6: Guten

0: Jetzt geht es ab 8 Uhr Mittwochmorgen offen, der hat im Tag und auf der Bühne eingenistet. Heute Mittag verwandeln wir ihn zusammen mit über 100 von euch und einem Musiker, die Mahogany Halls Bern, in einem kalifornischen Strand irgendwie. Der Niklas kommt heute Mittag in die Mahogany Hall auf der Radio Bern Nice Stage und wir haben euch eingeladen und die Vorfreude bei euch. Und bei uns ist gross.
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0: 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Selbstverständlich bekommt ihr hier bei uns mit, über wie das an diesem Mittag zu und her gegangen ist.
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0: Jetzt schon 22 Grad in der Stadt, so tönt sein Ausschnaufen. Aus dem letzten Loch, guten Morgen. Merci Shakira für dein Flötchen. Radio Bern 1 hier im 4.8. Und wieder gehen wir ruhen auf über 30 Grad und dazu praktisch nur Sonne.
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0: Hey, und wie läuft es unterwegs?
2: Auf der A1 Zürich Richtung Bern zwischen Gunzgenort und Wangendraren hat er 10 Minuten länger. Haben Sorge für Geduld.

0: Joggen am Morgen, ja oder nein? Die Diskussion, die wir heute führen, weil es einen weiteren Hitzetag mit über 30 Grad gibt. Guten Morgen am 20.08.
1: Morgen zusammen.
0: Schon 22 Grad übrigens.
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0: Ja, darum macht es eben schon Sinn, wenn ihr heute Morgen schon seid oder jetzt noch joggen durch den Tag, wird es nachher einfach viel zu heiß.
1: Ja, das sieht übrigens auch unsere Bern 1 Community so. Tobi, bevor ich da die Nachrichten durch. Zum Beispiel haben wir eine Sprache bekommen von Hörerin der Damaris.
3: Guten Morgen, liebes Radio Bern 1 Morgenshow-Team.
0: Hi.
3: Nach dem GP ist doch vor dem Frauenlauf. Und wenn man kein Morgensportler ist, für die Zäckle am Morgen einfach so nicht ins Gang kommt, wie beispielsweise ich, ja, dann muss man bei diesen wärmeren Temperaturen trotzdem am Abend gehen. Mhm. Aber da in 2 Minuten vom Wald wohnen und sehr schnell im Wald bin, am Schatten, geht auch das. Hey, allen, die Frauenlauf mitmachen, ganz viel Erfolg.
1: Ja, das ist ja schon in einer Woche. Merci gleichfalls. Und das wünsche allen, die dranbleiben, viel Erfolg.
0: Vielleicht gerade in diesem Moment und der perfekte Sound für den nächsten Kilometer. Ed Sheeran mit Frape of You. Guten Morgen.
1: Morgen.

0: Nach dem zweiten Kaffee, aber noch vor dem ersten Meeting. Was ihr vorhat in den nächsten 20 Minuten, wir begleiten euch in diesem Mittwochhaus mit dem Mark Amber. Mit der Pink und Irrelevant und der Sienna Spyro. Die und Ishill, schön seid ihr hier.
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0: Es ist 8:30.
2: Guten Morgen, ich bin der Tim Jakob.
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2: Der Schweizer Finanzplatz profitiert laut der Boston Consulting Group vom Krieg im Nahen Osten. Hintergrund sei die Rolle der Schweiz als sicherer Hafen in geopolitisch unsicheren Zeiten. Laut der Studie stammt bereits heute rund ein Fünftel der ausländischen Vermögen in der Schweiz aus dem Nahen Osten. Insgesamt verwaltet der Finanzplatz Schweiz fast 3 Billionen US-Dollar ausländisches Vermögen. Der Einsatz von künstlicher Intelligenz KI hat laut einer EY-Umfrage bereits Folgen für Jobs in der Schweiz. 7% der befragten Firmen haben wegen KI-Stellen gestrichen, weitere 11% besetzten frei gewordene Jobs nicht mehr. Gleichzeitig entstehen aber auch neue Arbeitsplätze, etwa in den Bereichen Datenanalyse oder KI-Entwicklung. Viele Firmen können die langfristigen Auswirkungen laut der Umfrage jedoch noch nicht abschätzen. Der Bundesrat empfängt heute den polnischen Präsidenten Karol Nawrocki zu einem Staatsbesuch in Bern. Nawrocki gilt als politischer Verbündeter von US-Präsident Donald Trump. Laut Bundesrat soll der Staatsbesuch die Beziehungen zwischen der Schweiz und Polen stärken. Polen ist der wichtigste Handelspartner der Schweiz in Zentraleuropa. Israels Bodentruppen weiten ihre Angriffe auf die pro-iranische Hisbollah-Miliz aus, trotz geltender Waffenruhe. Ziel sei es, die direkte Bedrohung für Israel abzuwehren, sagt ein Militärvertreter der deutschen Presseagentur. Die Waffenruhe gilt eigentlich seit April. Die gegenseitigen Angriffe wurden jedoch nicht eingestellt.
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0: News aus dem Morgenverkehr hat mich Amy.
3: Ja, und das sind gute News, weil ihr habt Freifahrt. Habe ich keine Meldungen mehr. Ich wünsche eine gute und eine sichere Fahrt in diesem Morgen raus.
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0: Amy, jetzt hat doch gestern Nami deine Kollegin Glasse vorbeigebracht.
3: Ja.
0: Es hat noch nicht gesehen.
3: Nein, Tobi. Nein. Hm. Denk bitte an deine Gesundheit, Diabetes und so. Glasse zum Morgen. Keine Option.
0: Aber zum Mittag. Es wird und bleibt heiss. 31 Grad, dazu fast nur Sonne. Jetzt haben wir schon 22 Grad.

0: Ganz guten Mittwochmorgen miteinander.
1: Guten Morgen.
0: Jetzt sind 20 vor.
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0: Hey, gestern Nachmittag ist etwas bei mir im Büro passiert mit mir, was sonst vielleicht mit mir im Juli August passiert.
1: Mhm.
0: An meinem Fensterplatz.
1: Mhm.
0: Storre Dunge. Aber es ist mir runtergelaufen.
1: Ja, verstehe.
0: Wirklich brutal. Hey, ich habe gestern gemerkt, eben gerade beim ersten Arbeitstag nach Pfingsten, ist das wirklich normal, dass wir schon so früh so eine Hitzewelle haben? Das sagt auch ein Meteorolog bei SRF. Die aktuelle Hitzewelle ist sehr speziell. Einerseits, wie lang sie geht. Eben, seit dem Wochenende haben wir die höchsten Temperaturen und sie geht sicher noch bis zum nächsten Wochenende so weiter. Und ja, normal wäre vielleicht ein, zwei Hitzetage im Mai. Oder auch gar keinen.
1: Mhm. Schon krass. Und weißt du, was ich viel mache, wenn es so heiß ist?
0: Tell me.
1: Meine Handgelenke unter das kalte Wasser haben. Das tut richtig gut. Und was im Fall auch helfen würde, man hat es auch schon gehört, Tee trinken. Warmen Tee trinken. Weil der Körper, ja mal, der Körper der muss die warme Flüssigkeit abkühlen und so bringt dann auch die ganze Betriebstemperatur oben nach. Es macht schon Sinn. Und sowieso aber zählt einfach mal viel trinken.
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0: 13 Minuten vor der 9. Mittwoch, 27. Mai. Schön, seid ihr hier mit uns, mit der Radio Bernays Morgenshow. Morgen.
1: Guten Morgen zusammen.
0: Du hast zwar schon ein bisschen Aufreger gehabt am Morgen, wo du bist im Studio angekommen. Was hast du gesagt, Amy? Für was schminke ich mich, wenn ich nachher im Studio laufe und schon wieder schwitze?
1: Ja, es ist auch Sachen gelaufen, unangenehm.
0: Guten Morgen. 22 Grad jetzt schon. Wir gehen nachher heute durch auf über 30 und dazu praktisch nur Sonne.
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0: Aber es sieht nicht schlecht aus, so geschminkt und geschminkt.
1: Danke, das war glaube ich ein Kompliment.
0: Hast du noch News auf der Straße?
1: Ja, und zwar gar keine freie Fahrt. Ich wünsche eine gute und eine sichere Fahrt.
0: Glaub's, ein Kompliment.

0: Habt ihr es dann morgen gehört? Maria von Mirko hat alles richtig gemacht. Sie hat sich via Radio Bernese für falsch ist richtig angemeldet und nachher dann morgen beim Quiz alles falsch gemacht. Und das ist eben richtig, so jetzt tönt.
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0: Toi, toi, toi, Maria, mach alles falsch. 100 und 100 gibt wie viel?
2: Nein.
0: Falsch. Sag ein Land mit dem Anfangsbuchstaben B.
2: Ja.
0: Falsch. In welcher Stadt ist Buckingham Palace?
2: Sofia.
0: Falsch. Das Gegenteil von V.
2: Ja.
0: Falsch. Aus welchem Land kommt der DJ Bobo?
2: Bulgarien.
0: Falsch. Was heisst Hello auf Deutsch?
2: Grazie.
0: Herzliche Gratulation auf Mirko Maria für dich. 100 Franken Einkaufsgutschein von Mode Bayard.
2: Wirklich, super, merci, viel, viel mal. Danke, Tobi. Radio

0: Radio Bern jetzt morgen schon zusammen mit euch auf dem Weg jetzt 9 Uhr Pause und ihr mit den Arbeitskollegen und in den nächsten 20 Minuten hier mit der Katy Perry. Am Wens Troy. Und dem Kamerads.
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0: Ein schöner heißer Tag ist angerichtet, der reist Mittwoch, 27. Mai. Es ist 9.24 Uhr.
8: Guten Morgen, ich bin Tim Jakob.
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8: Der Schweizer Finanzplatz profitiert laut der Boston Consulting Group vom Krieg im Nahen Osten. Hintergrund sei die Rolle der Schweiz als sicherer Hafen in geopolitisch unsicheren Zeiten. Laut der Studie stammt bereits heute rund ein Fünftel der ausländischen Vermögen in der Schweiz aus dem Nahen Osten. Insgesamt verwaltet der Finanzplatz Schweiz fast 3 Billionen US-Dollar ausländisches Vermögen. Der Bundesrat empfängt heute den polnischen Präsidenten Karol Nawrocki zu einem Staatsbesuch in Bern. Nawrocki gilt als politischer Verbündeter von US-Präsident Donald Trump. Laut Bundesrat soll der Staatsbesuch die Beziehungen zwischen der Schweiz und Polen stärken. Polen ist der wichtigste Handelspartner der Schweiz in Zentraleuropa. Der Einsatz von künstlicher Intelligenz KI hat laut einer EY-Umfrage bereits Folgen für Jobs in der Schweiz. 7% der befragten Firmen haben wegen KI-Stellen gestrichen, weitere 11% besetzten frei gewordene Jobs nicht mehr. Gleichzeitig entstehen aber auch neue Arbeitsplätze, etwa in den Bereichen Datenanalyse oder KI-Entwicklung. Viele Firmen können die langfristigen Auswirkungen laut der Umfrage jedoch noch nicht abschätzen. Israels Bodentruppen weiten ihre Angriffe auf die pro-iranische Hisbollah-Miliz aus, trotz geltender Waffenruhe. Ziel sei es, die direkte Bedrohung für Israel abzuwehren, sagt ein Militärvertreter der deutschen Presseagentur. Die Waffenruhe gilt eigentlich seit April. Die gegenseitigen Angriffe wurden jedoch nicht eingestellt.
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10: Der hat eine freie Fahrt jetzt am 1 ab 9. Ich komme gut und sicher ans Ziel.
0: Merci, Amy.
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0: Es ist und bleibt sommerlich heiss die Woche. 30, 31 Grad durch den Tag, jetzt schon 24 Grad. Richtung Bergen kann es lokal gewittern. Quasi von 0 auf 100 sind die Temperaturen hochgeschossen. Darum kein Wunder, hat Aare gestern einen neuen Rekord geknackt. 19 Grad gegen Abend. So warm war sie noch nie Ende Mai gewesen.
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0: Weil es so schön ist, noch einmal. Siebenmal. Sieben Spiele. Siebenmal gewonnen und darum nach dem Match siebenmal die Venus. Siebter Sieg im siebten Spiel. Die Schweizer Hockey-Nazi gewinnt gestern WM auch gegen Finnland, Sven Stadlemann.
1: Die Nazi ist schnell 2-0 in Führung gegangen. Die Finnen haben dann aber ausgeglichen. Im letzten Drittel hätte das Spiel auf beiden Seiten kippen können. Dann die Erlösung. Die Schweiz gewinnt 4-2. Dementsprechend glücklich ist der Doppeltorschütze Ken Jäger.
2: Ja, das ist unglaublich. Wirklich unglaubliches Gefühl. Viel Hühnerhaut im ganzen Körper und ja, ist sicher etwas, wo man als kleiner Bube schon immer mal davon geträumt hat.
1: Mit diesen 7 Siegen in 7 Gruppenspielen ist Selbstvertrauen bei unserer Hockey-Nazi natürlich riesig.
0: Ja, und das braucht es auch. Schon morgen geht es weiter im Viertelfinale gegen einen richtigen Brocken, Schweden. Gut gemacht, Kiel. Bravo. 4:09 Uhr. Wir sind mit der Radio Bern 1 Morgenshow. Merci.

0: Merci irgendwo da aussen für die Stimme. Merci vielmals, Luis Capaldi, für diesen Song. Merci auf Solothurn zum Solaroy für sie aktuell Hit Hurricane kommt hier in der nächsten 4 Stunden. Ja, eins von unseren Versprechen, neben kein Song doppelt während dem der Arbeit bis um 5 Uhr am Abend ist von uns so die meiste Musik. Lil Nas X Apparat und Leonie.
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0: Autobahn A1 Zürich Richtung Bern zwischen Gunsgen, Nord und Önsingen kann es stocken wegen Verkehrsüberlastung.
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0: Die ganze Woche 30, 31 Grad. Jetzt sind wir schon fast bei 25 Grad. Probiert doch da mal so früh aus wie noch nie, weil sie ist so früh so warm wie noch nie. Gestern Abend 19 Grad, das ist ein neuer Rekord.
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2: 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Es ist 10 Uhr.
4: Ich bin der Tim Jakob. Sonniger Mittwoch.
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4: Ein massives Datenleck bei den Parkplatzüberwachungsfirmen Funkwache und Unisecur betrifft laut Watson zehntausende Autofahrerinnen und Autofahrer in der ganzen Schweiz. Laut der Recherche konnten unter anderem Namen, Adressen, Fahrzeugdaten und Angaben zu Strafverfahren eingesehen werden. Die Firmen hätten die Sicherheitslücken nach einem Hinweis geschlossen. Der eidgenössische Datenschutz- und Öffentlichkeitsbeauftragte klärt den Fall nun ab. Der Einsatz von künstlicher Intelligenz KI hat laut einer EY-Umfrage bereits Folgen für Jobs in der Schweiz. 7% der befragten Firmen haben wegen KI-Stellen gestrichen, weitere 11% besetzten frei gewordene Jobs nicht mehr. Gleichzeitig entstehen aber auch neue Arbeitsplätze, etwa in den Bereichen Datenanalyse oder KI-Entwicklung. Viele Firmen können die langfristigen Auswirkungen laut der Umfrage jedoch noch nicht abschätzen. Der Kanton Bern hat das Mündungsdelta der Aare im Bielersee und seine angrenzenden Uferabschnitte unter Schutz gestellt. Damit wurden die Schutzgebiete Aare-Delta-Hagneck und Seestrand-Lüschert verbunden. Im November 2024 hatte die IG Südufer eine Petition mit fast 6.700 Unterschriften gegen die Revision der Schutzbeschlüsse eingereicht. Sie kritisierte darin, dass der Zugang zum Bielersee für die Bevölkerung zu stark eingeschränkt werde. Israels Armee hat nach eigenen Angaben den neuen militärischen Hamas-Führer im Gazastreifen getötet. Mohammed Odeh sei nach monatelanger Überwachung bei einem Angriff in Gaza ausgeschaltet worden. Nach israelischen Angaben gehörte er zu den Drahtziehern des Hamas-Angriffs vor 2,5 Jahren, der den Konflikt neu aufflammen ließ.
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4: Es stockt auf der A5 Richtung Biel zwischen der Verzweigung Brückmoos und Biel. Kommt gut, der Team an den Hinwend und habt Sorge.
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6: Es wird wieder heiss. Die ganze Woche 30, 31 Grad. Und da hilft wirklich fast nur noch der Sprung ins kühle Nass. Die Aare hat gestern im Feierabend 19 Grad erreicht. Das ist Rekord für den Mai. Die Abkühlung ist also garantiert. Im Oberland kann sie dann von oben kommen. Lokal kommt es gewittern.
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6: Ja, wenn ihr merkt, ihr habt jetzt doch auch schon recht warm. Ich tue aber so ein bisschen kalt Wasser über die Hand gelenkt. Das hilft und tut gut. Ich hoffe, beim Bügel habt ihr sonst einen kühlen Kopf. Mein Name ist Amanda Hausener. Hallo zusammen.
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3: Ich bin Tim Jakob, sonnigen Mittwoch.
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3: In Hindelbank haben Diebe rund 100 Kilogramm erntereifen Biobrokkoli von einem Feld gestohlen. Dies schreiben die Berner Zeitung und der Bund. Laut der Gemüseproduzentenvereinigung der Kantone Bern und Freiburg ist Hindelbank bei weitem kein Einzelfall. Auf Berner Feldern nehmen Diebstähle wieder spürbar zu, wobei auch Teile von Parzellen professionell abgeerntet werden. Der Kanton Bern hat das Mündungsdelta der Aare im Bielersee und seine angrenzenden Uferabschnitte unter Schutz gestellt. Damit wurden die Schutzgebiete Aare-Delta-Hackneck und Seestrand-Lüschert verbunden. Im November 2024 hatte die IG Südufer eine Petition mit fast 6.700 Unterschriften gegen die Revision der Schutzbeschlüsse eingereicht. Sie kritisierte darin, dass der Zugang zum Bielersee für die Bevölkerung zu stark eingeschränkt werde. Ein massives Datenleck bei den Parkplatzüberwachungsfirmen Funkwache und Unisecur betrifft laut Watson zehntausende Autofahrerinnen und Autofahrer in der ganzen Schweiz. Ungeschützt zugänglich gewesen seien unter anderem Namen, Adressen und Angaben zu Strafverfahren. Der eidgenössische Datenschutzbeauftragte prüft den Fall. Israels Armee hat nach eigenen Angaben den neuen militärischen Hamas-Führer im Gazastreifen getötet. Mohammed Odeh sei nach monatelanger Überwachung bei einem Angriff in Gaza ausgeschaltet worden. Nach israelischen Angaben gehörte er zu den Drahtziehern des Hamas-Angriffs vor 2,5 Jahren, der den Konflikt neu aufflammen ließ.
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3: Es stockt auf der A5 Richtung Biel zwischen der Verzweigung Brücke Moos und Biel. Kommt gut, der Timon Himent und habt Sorge.
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5: Es wird wieder heiss. Die ganze Woche 30, 31 Grad. Und da hilft dir wirklich fast nur noch der Sprung ins kühle Nass. Die Aare hat gestern im Feierabend 19 Grad erreicht. Das ist Rekord für den Mai. Die Abkühlung ist also garantiert. Im Oberland kann sie dann von oben kommen. Lokal kann es gewittern.
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5: Genug trinken und sich schon auf die Klasse am Nami freuen. Zwei ganz wichtige To-Dos für heute. Und sonst wünsche ich euch für alles, was ansteht, ganz gut zu gelingen. Ich bin Amanda Hosener. Hallo zusammen.
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Sonne, die zwinkert uns die ganze Woche fleissig zu. Und das mache ich jetzt kurz vor eurem Mittwochmittag, wo die beiden Helden hier, der Schabusi und der Mel Smith, mit ihrem aktuellen Hit «Blink Twice».

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3: Ich bin der Tim Jakob, sonniger Mittwoch.
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4: Matthias Hüppi bleibt Präsident des FC St. Gallen. Das wurde an einer Medienkonferenz bekannt gegeben. Der 68-Jährige geht als Sieger aus dem Machtkampf zwischen dem Verwaltungsrat und den Aktionären hervor. Beim FC St. Gallen kehrt damit nach den turbulenten Tagen nach dem historischen Cupsieg wieder Ruhe ein. Verwaltungsrat Patrick Thoma verlässt den Club wieder. Zudem geben Thoma und drei weitere Aktionäre ihre Aktien ab. In rund zwei Wochen beginnt in Amerika die Fußball-WM. Das eidgenössische Außendepartement EDA empfiehlt für Mexiko, der persönlichen Sicherheit große Aufmerksamkeit zu schenken. In Mexiko sei die Kriminalität im ganzen Land sehr hoch, schreibt das EDA. Auch Peter Greber vom Reisebüro Travel Worldwide sagt, man soll vorsichtig sein.
5: Was man einfach muss beachten ist, wenn man am Oben unterwegs ist, wenn man irgendwo ein ungutes Gefühl hat, dass man entsprechend eher mal ein Taxi nimmt für eine Heimreise und nicht am Oben durch irgendwelche dunkle Gassen heimläuft.
4: Wie das EDA mitteilt, werden in den USA, Kanada und Mexiko während der Weltmeisterschaft die Sicherheitsvorkehrungen erhöht. In Hindelbank haben Diebe rund 100 Kilogramm erntereifen Biobrokkoli von einem Feld gestohlen. Dies schreiben die Berner Zeitung und der Bund. Laut der Gemüseproduzentenvereinigung der Kantone Bern und Freiburg ist Hindelbank bei weitem kein Einzelfall. Auf Berner Feldern nehmen Diebstähle wieder spürbar zu, wobei auch Teile von Parzellen professionell abgeerntet werden.
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4: Es stockt auf der A1 Bern Richtung Zürich zwischen Kriegstätte und Wangen an der Aare und dann auch noch auf der A5 Richtung Biel zwischen der Verzweigung Brückmoos und Biel. Kommt gut, der Team und der Hinweis, und habt Sorge.
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7: Aber heute Nachmittag gilt Hitzeperiode bei 30 Grad. Ein paar dekorative Wolken sind es um, aber machen wir eigentlich ein nicht grosses Panorama kaputt. Morgen haben wir auch noch einmal viel Sonne, bei Höchstwert um die 28 Grad. 28 Grad, das ist fast eine Frostperiode.
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7: Wenn ihr am Essen seid, dann wünsche ich euch einen guten. Hoffen, ihr eignet euch gut an einem schattigen Plätzchen. Studio Philipp Sommerhalter, grüße.
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0: hoffe, ihr habt jetzt zu Mittagessen einen schattigen Plätzchen. Die Berner 1-Hörerin Jolanda von Laupersdorf hat so ein schattiges Plätzchen gefunden momentan.
1: Das klingt ganz gut, ja. Auch etwas anderes über den Mittag.
0: Oder dann auf dem Mosendorf ist am gleichen Ort.
2: Hey, super, cool, merci vielmals.
0: Und ebenfalls im Augenholz Bern aktuell, die Bern 1-Hörerin Isabel von Spiez.
3: Ja, super, jetzt bin ich baff, bin ich durchgekommen.
0: Sie gehören Aktuelles vom Niklas. Der Schweizer Singer-Songwriter hat ein neues Album am Start und präsentiert momentan in dem Augenholz gerade Müsterli exklusiv ab seinem neuen Werk. Und gibt es in der Musik noch viele Storys dazu.
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0: Bevor der Niklas den Mittag in dem Augenhalter erst Ton hat angestimmt, haben wir von ihm wissen, was kann man so erwarten.
5: Ich freue mich riesig, die neuen Songs vom Album zu präsentieren. Und das in einem sehr kleinen und ehrlichen Rahmen. Also es wird für mich ein sehr grosses Highlight von dem Monat.
0: Also gibt momentan gerade Vollgas in dem Augenholz-Bänder Niklas. Wie es persönliche Konzert tönt hat, das gehört heute Nachmittag 16:45 und dem 17:45 das zweite Mal hier bei uns auf Radio Bern 1.
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sollte man sich doch bei der aktuellen Temperatur auch nicht zu fest bewegen. Und nachher ertappt man sich immer so ein bisschen mit den Fingerklopfen zu den Lieblingssitzen gehört auf Radio Bern. Willkommen dem Mittwochmittag Friends, Laura Dion featuring Rock Mafia. Free.

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4: Ich bin Tim Jakob, sonnigen Mittwoch.
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5: Matthias Hüppi bleibt Präsident des FC St. Gallen. Das wurde an einer Medienkonferenz bekannt gegeben. Der 68-Jährige geht als Sieger aus dem Machtkampf zwischen dem Verwaltungsrat und den Aktionären hervor. Beim FC St. Gallen kehrt damit nach den turbulenten Tagen nach dem historischen Cupsieg wieder Ruhe ein. Verwaltungsrat Patrick Thoma verlässt den Club wieder. Zudem geben Thoma und drei weitere Aktionäre ihre Aktien ab. Wegen eines Softwareproblems können am Flughafen Zürich aktuell weniger Flugzeuge landen. Bis auf Weiteres sei die Kapazität der Anflüge um 10% reduziert, teilt die Schweizer Flugsicherung SkyGuide mit. Das Problem trat nach einem Update in der Nacht auf heute Morgen auf. SkyGuide will das Problem in der Nacht auf morgen beheben. Die Sicherheit im Luftraum sei jedoch weiterhin gewährleistet. Der Bundesrat will mehr Geflüchtete aus der Ukraine in den Arbeitsmarkt bringen. Personen mit Schutzstatus S sollen einfacher Stellen in anderen Kantonen annehmen können. Zudem soll die bisherige Bewilligungspflicht für eine Arbeitsaufnahme wegfallen. Ziel ist laut Bundesrat, administrative Hürden abzubauen und mehr Geflüchtete in die Arbeit zu bringen. Über die Gesetzesänderung entscheidet nun das Parlament.
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5: Es stockt auf der A1 Bern Richtung Zürich zwischen Kriegstetten und Wangen an der Aare und dann auch noch auf der A5 Richtung Biel zwischen der Verzweigung Brückenmoos und Biel. Kommen Sie gut, die Team und Hinweise uns. Habt Sorge.
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6: Der restliche Mittwoch bleibt auch eine heisse Story, und zwar mit Höchstwerten zwischen 30 und 31 Grad.
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finden sie gerade statt. Die Verhandlungen am Mittagstisch. Die Jungmannschaft möchte unbedingt ins Freibad. Und die sagt ja eigentlich noch Aufgaben und Zeug und Sachen. Vielleicht klingt es ja für alles als eine Frage vor Planung. Ich wünsche euch gutes Zusammenpacken mit Flossen, Schnorchel, Badhose und Badmantel. Und die Badmantel braucht es eigentlich nicht. Dort auf jeden Fall viel Vergnügen. Und wir sind bin ich auf dem Weg in eure Lieblingsbadi mit euren Lieblingssitz. Willkommen bei Radio Bern. Ein neues von BTS. Swim.

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4: Ich bin Celina Uhrig.
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4: Matthias Hüppi bleibt Präsident des FC St. Gallen. Das wurde an einer Medienkonferenz bekannt gegeben. Der 68-Jährige geht als Sieger aus dem Machtkampf zwischen dem Verwaltungsrat und den Aktionärinnen und Aktionären hervor. Beim FC St. Gallen kehrt damit nach den turbulenten Tagen nach dem historischen Cupsieg wieder Ruhe ein. Nach der dringlichen Rückenoperation von Ende April hat Bundesrat Albert Rösti erstmals wieder im Bundeshaus an der Bundesratssitzung teilgenommen. In den letzten Wochen hatte Rösti am Telefon an den Sitzungen teilgenommen. Rösti werde zudem während der Sommersession im Juni im Parlament die Geschäfte seines Departements vertreten, teilt der Bundesrat mit. Andere öffentliche Auftritte wird Rösti ab Juli wieder wahrnehmen. Der Bundesrat will mehr Geflüchtete aus der Ukraine in den Arbeitsmarkt bringen. Personen mit Schutzstatus S sollen einfacher Stellen in anderen Kantonen annehmen können. Zudem soll die bisherige Bewilligungspflicht für eine Arbeitsaufnahme wegfallen. Über die Gesetzesänderung entscheidet nun das Parlament. Die deutsche Bundespolizei hat am Wochenende einen 31-jährigen international gesuchten Schweizer in München festgenommen. Der Mann sei auf Antrag des Amtes für Justizvollzugs des Kantons Zürich zur Verhaftung ausgeschrieben gewesen, bestätigt das Bundesamt für Justiz der Nachrichtenagentur Kisten SDA. Der 31-jährige Schweizer war unter anderem wegen mehrfacher Vergewaltigung, Drogendelikten und schwerer Körperverletzung in der Schweiz zu 6 Jahren Haft verurteilt worden.
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4: Die Schweizer Tennisspielerin Belinda Bencic steht am French Open in der 3. Runde. Die Weltranglisten-Elfte setzte sich in Paris gegen die Amerikanerin Katie McNally in knapp 1,5 Stunden mit 6:4 und 6:0 durch.
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4: In der Region Zürich stockt es aktuell auf dem Westring Richtung St. Gallen zwischen Urdorf Süd und dem Gubristunnel. Dort haben wir gut 10 Minuten länger. Ich wünsche eine gute Fahrt und habe Sorge.
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5: Oh, der Nachmittag ist eine schweißtreibende Angelegenheit. Ein paar dekorative Wölkchen sind es um, aber auch eine harmlose Angelegenheit. 30 bis 31 Grad. Morgen ist mehr und weniger Copy-Paste. Temperaturen schnell immer noch bis auf 28 Grad auf dem Morgen Donnerstag.
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5: Grüß an dieser Stelle alle guten Geister, die auf einer Baustelle arbeiten heute für aussen und den hitzigen Temperaturen trotzen. Merci für eure Bütze, wir sind bei euch mit ganz viel coolem Sound im Studio Philipp Sommerhalder. Grüße.
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2: Ich bin Selina Urech.
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2: Nach der dringlichen Rückenoperation von Ende April hat Bundesrat Albert Rösti erstmals wieder im Bundeshaus an der Bundesratssitzung teilgenommen. In den letzten Wochen hatte Rösti am Telefon an den Sitzungen teilgenommen. Rösti werde zudem während der Sommersession im Juni im Parlament die Geschäfte seines Departements vertreten, teilt der Bundesrat mit. Andere öffentliche Auftritte wird Rösti ab Juli wieder wahrnehmen. Die deutsche Bundespolizei hat am Wochenende einen 31-jährigen international gesuchten Schweizer in München festgenommen. Der Mann sei auf Antrag des Amtes für Justizvollzugs des Kantons Zürich zur Verhaftung ausgeschrieben gewesen, bestätigt das Bundesamt für Justiz der Nachrichtenagentur Kisten SDA. Der 31-jährige Schweizer war unter anderem wegen mehrfacher Vergewaltigung, Drogendelikten und schwerer Körperverletzung in der Schweiz zu 6 Jahren Haft verurteilt worden. Der Bundesrat will I&S-Kurse und Lager mit mehr Geld unterstützen. Jugend und Sport soll von 2027 bis 2030 pro Jahr rund 25 Millionen Franken mehr erhalten. Damit sollen Beiträge für Sportkurse und Lager trotz steigender Teilnehmerzahlen stabil bleiben.
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2: Die Schweizer Tennisspielerin Belinda Bencic steht am French Open in der 3. Runde. Die Weltranglisten-11. Setzte sich in Paris gegen die Amerikanerin Katie McNally in knapp 1,5 Stunden mit 6:4 und 6:0 durch.
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2: In der Region Zürich staut zum Westring Richtung St. Gallen zwischen Urauf Süd und dem Gubristunnel. Und in der Zentralschweiz müsst ihr auf der A2 Richtung Basel aufpassen. Zwischen der Raststätte Luzern-Neukirch und Zempach hat es Gegenstände auf der Fahrbahn. Ich wünsche eine gute Fahrt und hebe zu.
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4: Auch heute Nachmittag braucht es ein schattiges Plätzchen oder eine gut funktionierende Klimaanlage. Viel Sonne, ein paar dekorative Wölkchen und Höchstwerte zwischen 30 und 31 Grad. Blick auf morgen ändert nicht der Haufen. Die Temperaturen sind schnell immer noch so auf knapp 30er-Marke.
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4: Ich hoffe, ihr könnt heute Nachmittag immer so schön im Schatten an. Ich wünsche euch viel Vergnügen mit euren Lieblingshits und schön habt ihr euch zugeschaut. Im Studio Philipp Sommerhalder, grüße.
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0: Wir preisen den Mittwochnachmittag nicht nur mit aller Hits, sondern auch den schönsten Tönen. Felix Jan featuring Jay Hart in der nächsten Halbstunde mit Pride. Und braucht ihr Superkräfte, wäre es mit dem Supergirl Anana Club featuring alle Farben. Oder der Soundtrack zum Frühsommer, der schon wie ein Hochsommer daherkommt. Nico Santos für euch nach den Nachrichten mit All Time High.
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0: 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Mai, mit dem aktuellen News-Update M3.
2: Ich bin Celina Urech.
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2: Der Bundesrat will I&S-Kurse und Lager mit mehr Geld unterstützen. Jugend und Sport soll von 2027 bis 2030 pro Jahr rund 25 Millionen Franken mehr erhalten. Damit sollen Beiträge für Sportkurse und Lager trotz steigender Teilnehmerzahlen stabil bleiben. Der Bundesrat will Bauernbetriebe unterstützen, die wegen zu hoher Belastung mit sogenannten Ewigkeitschemikalien PFAS Probleme haben. Betroffene Betriebe sollen mehr Zeit erhalten, um ihre Produktion umzustellen. Seit 2 Jahren gelten PFAS-Grenzwerte für Fleisch, Eier und Fisch. Werden diese überschritten, müssen Betriebe Maßnahmen ergreifen oder ihre Produktion anpassen. Der Druck auf junge Menschen, schön, gesund und leistungsfähig zu sein, ist gestiegen. Das zeigt eine repräsentative Studie des Gottlieb-Duttweiler-Instituts in Deutschland, Österreich und der Schweiz. Durch den Schönheitsdruck steige das Bedürfnis nach Wohlbefinden und Selbstoptimierung. Die Forschenden sprechen von einem Wellness-Paradox. Wellness soll helfen, Stress abzubauen, werde aber selbst zunehmend zum Stressfaktor.

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1: 2 ab 3 habe ich eine Meldung. Betrifft Reisende auf der A1 Bernfahrt Richtung Zürich. Zwischen Kirchberg und Herkingen stockenden Verkehr.
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1: Heiss, heisser, am heissesten der heutige Nachmittag. Der bleibt heiss mit Wert um die 30 bis 31 Grad. Man sieht Sonne und am blauen Himmel gibt es auch noch so ein paar dekorative Wolken. Blick auf morgen wird nicht gross anders. Temperatur geht ein Spürli zurück auf maximal 29 Grad.
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1: Morgen nur noch 28 bis 29 Grad. Dann ist aber auch das Gefühl, müsst Schnee schaufeln wieder vorne.
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1: Ich hoffe, es geht euch gut im Studio. Philipp Sommerhalder, grüße.
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seid ihr der gute Mensch. Der gute Mensch, der vor wenigen Augenblicken freudestrahlend im Grossraumbüro ist angekommen, mit einer Schachtel voll Glassen für alle. Und jetzt seid ihr King of Heavy oder Queen. Danke vielmals für euren Einsatz. Das ist der für euch. Radio Bern ist proudly present. Sorte schnell einen zum Abendkuhlen. Ray Garvey. Hallo, guten Nachmittag.

0: Halb vier, der Blick auf die Straße.
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0: Meldung A1, Bern fährt Richtung Zürich zwischen Kirchberg und Herkingen. Stauen wegen Verkehrsüberlastung, der verliert momentan. Darf ich den Satz noch fertig machen? Der verliert momentan 20 Minuten. Und das ist Jolly Humberstone, To Love Somebody und Los.

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0: Rönnerschwitzen mit den Lieblingshits gehört auf Radio Bern 1. Willkommen. Und immer wenn die Temperatur um die 30 Grad zu kursieren, ist natürlich die ewig gleiche Frage. Wie behaltet man sich cool? Meine Bern 1-Kollegin Michelle Howald hat ein paar Vorschläge.
1: Mein Lieblingstrick ist die Handgelenke und das kalte Wasser heben. Das kühlt gefühlt den ganzen Körper und tut wirklich mega gut. Auch helfen würde Tee trinken, und zwar warm, weil der Körper die Warmflüssigkeit dann kühlen muss, bringt er gerade die ganze Betriebstemperatur oben runter. Und sowieso aktuell wichtig, viel trinken.
0: Ja, also viel trinken, das Leben mal lassen, guten Song. Ich freue mich auf Kelly, I follow you.

0: hoffe, ihr habt es einigermaßen cool dort, wo ihr seid. Das ist immer cool, das auch. Kygo Khalid Griffiths, Save My Love, nächste Halbstunde. Und ich will jetzt zurücklernen. Leon Rimes, Can't Fight the Moonlight. Und haben wir noch der jetzige Takt für den Mittwochnachmittag. Up to Rosé und Bruno Mars.
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0: Die wichtigsten News vom bisherigen Mittwoch jetzt in der Übersicht am 4.
5: Ich bin Celina Urech.
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5: 43 Menschen sind in der Schweiz im letzten Jahr ertrunken. Die meisten tödlichen Unfälle ereigneten sich in offenen Gewässern, wie die Schweizerische Lebensrettungsgesellschaft mitteilt. Männer seien überdurchschnittlich häufig betroffen, sagt Christoph Merki von der Lebensrettungsgesellschaft.
6: Dass die Risikoeinschätzung und eben auch die Selbstüberschätzung bei Männern ausprägter ist wie bei Frauen. Und der kommt vor allem im jüngeren Alter. Dass vielleicht auch das Gruppenverhalten zum Teil eine Rolle spielen kann.
5: Außer jungen Erwachsenen seien letztes Jahr vermehrt ältere Menschen ertrunken. In 40% der Fälle waren Menschen über 65 Jahre betroffen. Der Bundesrat will Bauernbetriebe unterstützen, die wegen zu hoher Belastung mit sogenannten Ewigkeitschemikalien PFAS Probleme haben. Betroffene Betriebe sollen mehr Zeit erhalten, um ihre Produktion umzustellen. Seit 2 Jahren gelten PFAS-Grenzwerte für Fleisch, Eier und Fisch. Werden diese überschritten, müssen Betriebe Maßnahmen ergreifen oder ihre Produktion anpassen. Die Jägerinnen und Jäger im Kanton Bern sollen in diesem Jahr die Gämsen schonen. Deshalb soll der Bestand nur im Napfgebiet sinken, weil dort Wildschäden weiterhin ein Problem seien, wie der Kanton mitteilt. Außerdem würden beim Rothirsch höhere Abschusszahlen gelten als im Vorjahr.

0: Damit will der Kanton Wald und Landwirtschaft besser vor Wildschäden schützen.
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2: Am 2 ab 4 habe ich eine Meldung von der Reis. Fahrt Richtung Zürich zwischen Kirchberg und Herkingen. Stau jetzt wegen Verkehrsüberlastung der verlierenden Halbstunde.
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2: Es ist weiterhin heiß und sonnig. Temperaturen 30 bis 31 Grad. Nacht auf morgen mehrheitlich klar. Temperaturen sinken auf 14 Grad. Und morgen Donnerstag der Tag durch wettertechnisch quasi das Copy-Paste.
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2: Ja, ich hoffe, ihr habt genug zu trinken parat.
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2: Viel trinken wichtig und viel Musik ist auch nicht ganz eine schlechte Wahl. Haben wir alles für euch parat gemacht. Wir haben zum Beispiel in den nächsten paar Minuten den Luca Hemmi für euch, die Imagine Dragons für eure Schattenplätzchen extra für euch. Und los geht's mit neuem Sound von Kygo und Khalid. Save my love im Studio Philipp Sommerhalder. Grüße.
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0: Der Luca Hänni, der Berner, war ja für uns im ESC. Hat jetzt gerade Hauptrolle in der Musical-Komödie «Ewige Liebe». Der Film gibt es neu fürs Heimkino, sei es zum Streamen oder als Blu-ray oder DVD.
1: Das alles hat angefangen vor 3 Jahren. Hat die Produktionsfirma die angefragt. Hey, wir haben hier eine Rolle und wir finden, das würde mega gut zum Luca passen.
0: Ja, danke Luca Hänni. Falls ihr euch heute Abend einen coolen Heimkino-Moment möchtet gönnen, so ein bisschen im Schatten. «Ewige Liebe» kann man streamen oder auch bei Blu-ray-Player oder DVD-Player schieben. Radio Bern 1 verschiebt. Weiter richtig Feierabend mit Leon Rimes und Can't Fight the Moonlight.

dir figurätelt noch gerade den letzten Tendenzen vom Arbeitstag des Sommer und nachher heisst es vielleicht ab. Und zwar ab ins erholsame Baden der Aare. Da wünsche ich dir viel Vergnügen. Freut mich auf 19 Grad Wassertemperatur und jetzt freut mich auf Nickelback auf Radio Bern 1 mit What Are You Waiting For?

0: sie da.
1: In der nächsten halben Stunde haben wir es in der Fall eine Badmeisterin, ein Badmeister, Teddy Swims mit Bad Dreams. Und er denkt, hey, was ist denn mit meinen Heldinnen, Helden? Wie wär's mit dem Feeling? Und Lost Frequencies noch vor der 5 und der Fever Dream. Wird offeriert von Alex Warren noch vor der 5.
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1: Ciao, bei Fifi. Da kommt das Wichtigste vom bisherigen Tag in der Übersicht.
4: Ich bin Selina Urech. Guten Tag.
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4: Die Jägerinnen und Jäger im Kanton Bern sollen in diesem Jahr die Gämsen schonen. Deshalb soll der Bestand nur im Napfgebiet sinken, weil dort Wildschäden weiterhin ein Problem seien, wie der Kanton mitteilt. Außerdem würden beim Rothirsch höhere Abschusszahlen gelten als im Vorjahr. Damit will der Kanton Wald und Landwirtschaft besser vor Wildschäden schützen. Der Bundesrat hält an der verlängerten Kurzarbeitsentschädigung fest. Betriebe können damit bis Ende Januar 2027 während maximal 2 Jahren Kurzarbeit anmelden. Die Regierung begründet den Entscheid mit der schwachen Wirtschaftsentwicklung und den unsicheren internationalen Rahmenbedingungen. Seen verlieren wegen des Klimawandels einen Teil ihrer natürlichen Reinigungsfunktion. Forschende der Uni Basel und der Wasserforschungsanstalt EAWAG zeigen, dass Seen dadurch weniger Stickstoff abbauen können. Das könne langfristig auch Meere und Küstenregionen belasten.
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4: Viktoria Golubic steht erstmals beim French Open in der 3. Runde. Die Schweizerin besiegt die US-Amerikanerin Alicia Parks in 2 Sätzen. Die nächste Gegnerin steht noch nicht fest.
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1: 2:30 Uhr haben eine Meldung von der A1 Fahrtrichtung Zürich zwischen Kirchberg und Herkingen stehen. Wegen Verkehrsüberlastung dreht 40 Minuten länger.
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1: Es ist sonnig und heiß und es bleibt auch sonnig und heiß. Also momentan haben wir Werte um die 30 Grad. Die 30er Marke knacken wir oder sagen wir auch morgen. In der Nacht auf morgen ist es einigermaßen klar im Himmel und die Temperaturen sinken auf 14 Grad.
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1: Ja, die Altstadt von Bern, ein UNESCO-Weltkulturerbe, das wird dem wieder mal bewusst, wenn man ihn so gehört.
6: Hey, es ist einfach unglaublich schön, wenn man hier hinfährt, wie irgendwie in so einem verträumten Herr der Ringe-Film, oder so haben wir das Gefühl, mit den Brückli und man hat irgendwie alles, eben das Wasser, Berge, Grün, Altstadt. Es ist jedes Mal wunderschön da zu sein.
1: Herr der Ringe-Film, der andere. Niklas, der Singer-Songwriter, heute Mittag, gute Nacht und exklusiv für Bern 1 Hörerinnen und Hörner auf der Stage in der Mahogany Hall. Eindrücke und Emotionen in 10 Minuten. Ein Mikrofon, Philipp Sommer, alle Grüße.
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1: Bern gesagt, Klausi, Herr der Ringe, das habe ich schon lange nicht mehr gehört, ich glaube, noch überhaupt nie gehört. Der VfL, der Teddy Swims, wird diesen Sommer Gurtenluft schnuppern, gehört zu den Headliner vom Festival und jetzt besingt er mich mit Bad Dreams. Mein Name ist Philipp Sommerhauer, Grüß.

0: Ich weiss nicht, wie ihr heute die Mittagspause verbracht habt. Vielleicht so.
1: Hey, das wird immer besser. Nochmal.
0: So hat es heute durch den Hogan Holz Bern tönt. Nicholas Life.
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0: Ja, wir haben eingeladen und Bern 1 Hörerinnen und Hörer sind zahlreich im Hogany Hall erschienen. Haben der Nicholas gehört mit Songs ab seinem neuen Album Cars and Things That Go.
1: Es ist halt wirklich schnell, die Showcase, kurz über den Mittag, zack, zack. Aber es hat gut getönt, es war mal abgebrochen. Wieder mal so richtig akustisch spielen, fast ein bisschen strassenmusikmässig und es hat auch wieder mal gut da.
0: Und wie gut hat es im Publikum da?
3: Super, er ist einfach ganz ein natürlicher Typ, das liebe ich an ihm. Er macht Herzmusik.
4: Aufgestellt, hat irgendwie auch so beim Singen immer gelacht. Das gibt einen guten Vibe.
5: Es war mega cool, also einfach ein bisschen kurz, ist schade. Aber es ist mega cool. So, und vor allem so nach ist natürlich perfekt. Ja.
6: Ganz gut. Es ist mal etwas anderes. Dann, in diesem kleinen Rahmen ist natürlich auch super. Man hat sich mal so ein bisschen davon schleichen können. Und er ist wirklich ganz sympathisch.
0: Das sind Eindrücke von Bern Stage mit dem Nicholas passiert heute Mittag. Impressionen findet ihr auch bei uns auf Instagram. Der Singer-Songwriter spielt übrigens im Juni auch am Stadtfest Bern. Und im September da geht es den Nicholas Life in der Mülli Hunziken. Und aktuell auf Radio Bern 1 mit neuem Sound. Nicholas Zayem.

Der Mittwoch, ab 4 Uhr, geht's nach den News mit ihr. Noemi Beza, Hear Me. Und einer von, kann ich fast sagen, seit ewig einer von meinen Lieblingen. Weil sie immer so ein bisschen an die amerikanische Westküste für die Drops of Jupiter Giela von San Francisco Train. Und David Guetta im Team mit der One Republic für euch auf dem Weg. Richtig Freizeit, I don't wanna wait.

0: The Nicholas hat sein lang ersehnten Album Cars and Things That Go veröffentlicht. Jetzt überall.
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4: Die bisherigen wichtigsten News vom bisherigen Mittwoch jetzt für euch bündig zusammengefasst und im Überblick um 5 Uhr.
5: Ich bin Selina Urech. Guten Abend.
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5: Gestern Abend ist es in Rüti bei Riggisberg zu einem tödlichen Verkehrsunfall gekommen. Laut Polizei kam eine Motorradfahrerin auf Höhe Gurnigelbad in einer Linkskurve von der Straße ab und landete in einem Waldstück. Durch den Unfall geriet ihr Fahrzeug in Brand. Die 19-jährige Motorradfahrerin erlag im Spital ihren Verletzungen. Die Kantonspolizei Bern ermittelt und sucht Zeugen. 43 Menschen sind in der Schweiz im letzten Jahr ertrunken. Die meisten tödlichen Unfälle ereigneten sich in offenen Gewässern, wie die Schweizerische Lebensrettungsgesellschaft mitteilt. Männer seien überdurchschnittlich häufig betroffen, sagt Christoph Merki von der Lebensrettungsgesellschaft.
7: Dass die Risikoeinschätzung und eben auch die Selbstüberschätzung bei Männern ausprägter ist wie bei Frauen. Und der kommt vor allem im jüngeren Alter. Dass vielleicht auch das Gruppenverhalten zum Teil eine Rolle spielen kann.
5: Außer jungen Erwachsenen seien letztes Jahr vermehrt ältere Menschen ertrunken. In 40% der Fälle waren Menschen über 65 Jahre betroffen. Der Bundesrat will den Schutz vor Cyberangriffen verstärken. Künftig soll der Bund IT-Lieferanten verbieten können, wenn diese als Sicherheitsrisiko für die Schweiz gelten. Zudem sollen Telekom-Firmen ihre Systeme künftig bei verschiedenen Anbietern beschaffen müssen. Damit soll eine Abhängigkeit von einzelnen Lieferanten verhindert werden. Zum Vorschlag können sich Parteien und Organisationen bis Mitte September äußern.
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4: Ich habe noch eine Meldung um 2 ab 5. Für die gehen wir auf die A1. Fahrtrichtung Zürich zwischen Kirchberg und Erkingen. Stau wegen Verkehrsüberlastung 40 Minuten länger.
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4: Es ist weiterhin heiß bei 30, 31 Grad. Nacht auf morgen, da ist der Himmel mehrheitlich klar. Die Temperaturen sinken auf 14 Grad. Morgen Donnerstag haben wir den Tag da wieder viel Sonne und Werte so knapp um 30er Marke rum.
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4: Ich sage, als Moderator ist das aktuelle Wetter noch gäbig, oder machst irgendwie versprechen kannst du sagen, ist auch einfach die Hitze. Schön, habt ihr euch zugeschaltet im Studio. Philipp Sonnerhauer, grüße.
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0: Guten Abend miteinander, hört das Radio Bern 1 bei 30 Grad im Schatten und 13 Minuten ab der 5. Pure Euphorie bei den Fans, die Schweizer Eishockey-Nationalmannschaft hat sich der Gruppensieg der WM geholt, dank dem 4:2-Sieg gestern Abend gegen Finnland. Die Schweiz ist bis jetzt unwiderstehlich gut an dieser Heim-Weltmeisterschaft, ob auf der Ränge oder auf dem Eis.
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0: Mit 7 Siegen in 7 Gruppenspielen gehen unsere Nazi-Cracks jetzt mit einer sehr breiten Brust im Viertelfinal. Dort wartet mit Schweden ein Rechtskaliber für einen Nazi-Verteidiger Dominik Egli, der diese Saison noch in der schwedischen Liga gespielt hat. Wird es aber ein Match wie jeder andere?
4: Nicht viel anders. Ich glaube, ich kenne einen, den ich zusammen gespielt habe. Aber sonst ja, sicher sehr eine talentierte Mannschaft. Auch viele NHL-Spieler dabei. Es wird sicher wieder ein Spiel geben, wo es um kleine Details geht. Aber ich glaube, wichtig ist, dass wir uns auf uns fokussieren, wie wir es jetzt eigentlich auch die letzten 7 Spiele gemacht haben.
0: Der Viertelfinale zwischen der Schweiz und Schweden startet morgen Donnerstagabend um 20:08 Uhr in Zürich. Das ist der

ihr nach einem arbeitsamen Tag heimkommt und jetzt packt ihr zusammen für einen Ort geschwingt mit den Kumpels im Eichholz ein Feierabend zu geniessen. Wir sind bei euch mit ganz, ganz viel Musik und wünschen euch gute Erholung mit Burn Ellie Goulding auf Radio Bern 1.

0: Wir haben heute viel geleistet. Wie wäre es in dem Sinne jetzt ein bisschen etwas gönnen? Zum Beispiel ganz viel Musik. Auf dem Weg richtig viel, aber Hug Yourself, Kamerad, noch vor den 6. Und gibt es ein bisschen Drive auf dem Weg richtig zu Faster the People Pumped Up Kicks. Und Band-Aids offeriert von Katy Perry in der nächsten halben Stunde.
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7: Die geplante Aufhebung des Bikerfahrverbots sorgt für rote Köpfe. Der Verein Berner Wanderwege wehrt sich mit einem Gegenvorschlag. Und 7 Spiele, 7 Sieg. Die Schweizer Hockey-Nazi bleibt ungeschlagen und schreibt WM-Geschichte.
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0: Halbe 6. Was heute auf der Welt so gegangen ist, jetzt in der Übersicht.
9: Ich bin Selina Urech. Guten Abend.
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9: Gestern Abend ist es in Rüti bei Riggisberg zu einem tödlichen Verkehrsunfall gekommen. Laut Polizei kam eine Motorradfahrerin auf Höhe Gurnigelbad in einer Linkskurve von der Straße ab und landete in einem Waldstück. Durch den Unfall geriet ihr Fahrzeug in Brand. Die 19-jährige Motorradfahrerin erlag im Spital ihren Verletzungen. Die Kantonspolizei Bern ermittelt und sucht Zeugen. Die Erneuerung des Unterwerks Engehalde ist nach 4 Jahren Bauzeit vollständig abgeschlossen. Die Anlage ist laut Energiewasser Bern einer der wichtigsten Knotenpunkte der Berner Stromversorgung. Am kommenden Samstag kann die Bevölkerung das modernisierte Werk besichtigen. Der Einsatz von künstlicher Intelligenz hat laut einer EY-Umfrage bereits Folgen für Jobs in der Schweiz. 7% der befragten Firmen haben wegen KI Stellen gestrichen. 11% besetzten frei gewordene Stellen nicht mehr. Gleichzeitig entstanden in einigen Unternehmen neue Jobs, etwa im Bereich Datenanalyse oder KI-Entwicklung.
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9: Viktoria Golubic steht erstmals beim French Open in der 3. Runde. Die Schweizerin besiegt die US-Amerikanerin Alicia Parks in 2 Sätzen. Die nächste Gegnerin steht noch nicht fest.
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0: 5:30 Uhr. Wir haben einen Stau nach einem Unfall auf der A6 Bernfahrt Richtung Thun zwischen Rubigen und Kissen. Und Stau wegen Verkehrsüberlastung auf der A1 Bernfahrt Richtung Zürich. Da habt ihr zwischen Kirchberg und Herkingen 40 Minuten länger.
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0: Der Abend bleibt ordentlich warm. In der Nacht auf morgen ist der Himmel mehrheitlich auch klar und Temperaturen sinken auf 14 Grad. Morgen Donnerstag, der Tag durch, ähnlich wie heute. Viel Sonne, ein paar dekorative Wölkli und Höchstwerte, die so knapp an die 30er-Marke kratzen.
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0: Momentan ist alles ein bisschen eine Frage vom richtigen Outfit.
10: Ja, wir haben es uns noch überlegt. Wir haben, glaube ich, alle in Leder angefangen und dann müssen schichtweise abziehen. Natürlich alles noch jugendfrei geblieben bis jetzt. Aber ja, es hat sehr Spass gemacht.
0: Ich habe eins vom Leder gezogen und zwar heute Mittag in dem Haugen in Holz Bern Niklas und Kollege auf der Radio Bern 1 Stage vor Bern 1 Publikum. Emotionen dran, wie gut 10 Minuten im Studio. Philipp Sonnerhalder, grüße.

0: Hört Radio Bernes mit einem kurzen Abstecher auf A6 Thun Richtung Bern zwischen Kiss und Rubigen. Besteht Gefahr wegen Gegenständen auf der Fahrbahn. Da steht noch, was es bei diesen Gegenständen genau aufs, was sich mit so aufs geht. Da geht es um ein Velo. Also A6 Thun Richtung Bern liegt zwischen Kiss und Rubigen. Ein Velo hat Sorge 14 Minuten vor den 6. Und so.
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0: So hat es heute Mittag im Holgeni Hall zu Bern getönt. Vielleicht seid ihr ja dabei gewesen.
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0: Cars and Things to Go, so heisst Niklas sein neues Album. Und einem erlesenen Bernays Publikum hat der Singer-Songwriter heute Mittag Müsli drab im persönlichen Rahmen vorgestellt.
3: Es war heiss und grossartig. Die Leute ab Sekunde 1 dabei. Danke vielmals. Hoi miteinander. An dir das Konzert bestellt. Cool.
4: Take me into your arms.
5: Es hat gefackt, er singt gut. Es war cool.
6: Es war der absolute Hammer. Einfach so ein sympathischer Musiker.
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3: Jetzt brauchen wir euch.
8: Es war eine mega Stimmung. So, das Event hier innen ist ein cooles Lokal.
9: Mir hat es sehr gut gefallen. Es ist sehr persönlich.
10: I still wait, wait, I'm still waiting for you.
11: Du hast dein Tätschli vom Niklas Langer geschrieben.
9: Genau, ja. Ja.
11: Und wo kommt jetzt das Tätschli her?
9: Also, das brauche ich natürlich, aber jetzt trage ich es verkehrt. Also, nein, eben jetzt richtig. Niklas vorne.
3: Nimm deinen letzten Applaus. Falls es noch einen gibt, unbedingt rein, dass wir das nicht hätten können machen ohne Radio Bern 1, ohne die Mahogany Hall und ohne den Sevi und den Frankie. Danke vielmals!
0: Mehr Niklas und Fans im Bern 1 Land seht ihr bei uns auf Insta und der Singer-Songwriter spielt am 20. Juni im Stadtfest Bern. Im September erlebt man den Niklas live in der Mühlihunziker.
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0: Schnell heim her und dann wieder ab zu den Kumpels in Ausgang. Und da begleiten wir mit Miles Smith und Neil Horan Drive Safe nach der Nachricht. Da haben wir noch ein weiteres gesamtstarkes Team für James Morrison mit der Nelly Furtado, Broken Strings und Billie Eilish, Birds of a Feather. Für euch nach den News, so dann Mittwoch, 27. Mai, jetzt ist es 6 Uhr.
1: Ich bin Selina Urech. Guten Abend.
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1: Die Rechtskommission des Nationalrates will Mobbing und Cybermobbing in der Schweiz stärker strafrechtlich erfassen. Geplant ist ein neuer Straftatbestand für wiederholtes, länger andauerndes Demütigen, Bedrohen, Schikanieren oder Belästigen. Bei Cybermobbing könnte das Strafmaß künftig höher ausfallen. Zum Vorschlag können nun Parteien und Organisationen Stellung nehmen. Der Mai war in der Schweiz außergewöhnlich warm und trocken. Laut Meteo Schweiz lag die Durchschnittstemperatur 1,8 Grad über dem langjährigen Mittel. Damit ist es der viertwärmste Mai seit Messbeginn. Zudem fielen schweizweit nur rund 56% der üblichen Regenmenge. Damit könnte der Frühling insgesamt einer der trockensten seit 1901 werden. Die Bündner Politik will das Mafia-Problem im Misox bekämpfen. Die Parteien setzen aber bei der Bekämpfung der organisierten Kriminalität unterschiedliche Schwerpunkte. SVP und teils auch Mitte und Grüne fordern strengere Kontrollen bei Aufenthaltsbewilligungen und mehr Personal. SP und GLP betonen vor allem die bessere Zusammenarbeit zwischen Behörden auf allen Ebenen. Die FDP warnt vor zusätzlicher Bürokratie und zweifelt an der Wirkung schärferer Regeln. Der schweizerisch-ecuadorianische Bergsteiger Karl Egloff hat seinen Weltrekordversuch am Mount Everest abgebrochen. Das teilt sein Management mit. Der 45-Jährige startete den Aufstieg ohne Flaschensauerstoff mit dem Ziel, den Gipfel und die Rückkehr in unter 24 Stunden zu schaffen. Nach rund 13 Stunden wurde der Versuch wegen gesundheitlicher Probleme seines Kletterpartners gestoppt.
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0: Nach Börsenschluss steht der SMI auf 13.627 Punkte. Das ist ein Plus von 0,75%. Der Euro hat den Wert von 91,54 und der Dollar wird für 78,71 gehandelt.
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0: Die Übersicht um 3 ab 6 legen wir los mit einer Gefahrenmeldung A6 Thun Richtung Bern. Zwischen Kissen und Rubigen besteht Gefahr wegen einem Velo, der dort nicht

0: gehört, auf der A6 Bern Richtung Thun zwischen Rubig und Kiesenstau. Jetzt nach einem Unfall, der Pannenstreifen ist blockiert und Stau wegen Verkehrsbelastung auf der A1 Fahrtrichtung Zürich. Zwischen Kirchberg und Herkingen hat er momentan 40 Minuten länger. Ich wünsche viel Geduld, etwas was es braucht.
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0: Die Nacht auf morgen ist mehrheitlich eine klare Angelegenheit. Die Temperaturen sinken auf 14 Grad. Morgen Donnerstag ist es ähnlich wie heute. Da sehen wir blauen Himmel und dekorative Wolken. Und da bekommen wir auch morgen Höchstwerte, so wohl knapp an den 30er-Marken kratzen.
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0: Ich hoffe, ihr geht in einem schattigen Plätzchen und könnt sich ein bisschen gemütlich machen mit euren Lieblingssitzen. Und da starten wir mit einem Team. Drive Safe, das Motto von Miles Smith mit Neil Horan im Studio. Philipp Sommer, auch wieder grüßen.

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0: guten Abend miteinander. Vielleicht seid ihr irgendwann zu Nacht essen. Und mir ist es gestern so gegangen, dass ich die Nacht alles auch drinnen habe genommen. Draussen war es mir einfach zu heiß gewesen. Momentan, diese Temperatur, das ist aus mehrerlei Hinsicht bemerkenswert. Bernese Reporter Michel Hobald, warum?
1: Die aktuelle Hitzewelle ist aus zwei Gründen sehr speziell. Einerseits, wie lang die Hitzewelle geht. Eben seit dem Wochenende haben wir die hohen Temperaturen und es geht auch bis zu diesem Wochenende so weiter. Andererseits auch die Intensität, dass wir jetzt wirklich jeden Tag Fadengrad über 30 Grad haben. Das sage ich jetzt nicht einfach so, das zeigen auch die Zahlen. Als Hitzetag zählt, wenn es eben über 30 Grad ist. Und normal wäre vielleicht ein, zwei Hitzetage im Mai oder auch gar keine. Und jetzt haben wir gerade eine ganze Woche am Stück.
0: Danke, Michel. Also heisst weiter schwitzen, aber es heisst auch weiterhören. James Morrison mit der Nelly Furtado, gerade für euch Broken Strings. Einen guten, wenn ihr gleich in die Nacht seid.

kann man quasi sagen, willkommen im Wirtshaus zur doppelten Taylor, die legendäre Hollywood-Diva Elizabeth Taylor, besungen im aktuellen Hit von der Taylor Swift. Willkommen bei Radio Bern 1. Schön, dürfen wir noch am Weg Richtung Feierabend ein bisschen begleiten. Da wollen wir gar nichts anbrennen, schon gar nicht bei den aktuellen Temperaturen. Das ist der ganz heiße Hit von Calvin Harris, My Way. 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

0: Und habt ihr noch Platz für einen weiteren Gigastar? Wie wär's mit dir? J-Lo, aktuelles von der Jennifer Lopez, Save Me Tonight in dieser Stunde. Und Kid Laroi verbündet mich ebenfalls mit Without You. Und gibt's noch eine Party auf dem Weg Richtung Freizeit? Habe ich bei Purple Disco Machine mit Gleichgesinnten ebenfalls für euch in der nächsten halben Stunde auf Radio Bern 1.
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3: Die geplante Aufhebung des Bikerfahrverbots sorgt für rote Köpfe. Der Verein Berner Wanderwege wehrt sich mit einem Gegenvorschlag. Und 7 Spiele, 7 Siege. Die Schweizer Hockey-Nazi bleibt ungeschlagen und schreibt WM-Geschichte.
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0: Halb 7 Uhr, Zeit für das aktuelle News-Update.
6: Ich bin Selina Urech. Guten Abend.
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6: Der Bundesrat streicht über 60 Stellen in den Kommunikationsabteilungen des Bundes. Die Ausgaben für Öffentlichkeitsarbeit sollen um insgesamt 25 Millionen Franken sinken und wieder den Stand von 2017 erreichen, wie der Bundesrat mitteilt. Die größten Einsparungen entfallen auf das Verteidigungsdepartement mit knapp 7 Millionen Franken. Die Rechtskommission des Nationalrates will Mobbing und Cybermobbing in der Schweiz stärker strafrechtlich erfassen. Geplant ist ein neuer Straftatbestand für wiederholtes, länger andauerndes Demütigen, Bedrohen, Schikanieren oder Belästigen. Bei Cybermobbing könnte das Strafmaß künftig höher ausfallen. Zum Vorschlag können nun Parteien und Organisationen Stellung nehmen. Gestern Abend ist es in Rüti bei Riggisberg zu einem tödlichen Verkehrsunfall gekommen. Laut Polizei kam eine Motorradfahrerin auf Höhe Gurnigelbad in einer Linkskurve von der Straße ab und landete in einem Waldstück. Durch den Unfall geriet ihr Fahrzeug in Brand. Die 19-jährige Motorradfahrerin erlag im Spital ihren Verletzungen. Die Kantonspolizei Bern ermittelt und sucht Zeugen. Der Mai war in der Schweiz außergewöhnlich warm und trocken. Laut Meteo Schweiz lag die Durchschnittstemperatur 1,8 Grad über dem langjährigen Mittel. Damit ist es der viertwärmste Mai seit Messbeginn. Zudem fielen schweizweit nur rund 56% der üblichen Regenmenge. Damit könnte der Frühling insgesamt einer der trockensten seit 1901 werden.
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0: Die Übersicht um 2:30 Uhr. Hier haben wir Gegenstände auf der Fahrbahn auf der A6 Thun Richtung Bern zwischen Kissen und Rubigen. Dort liegt ein Velo. Auf der A6 Bern Richtung Thun stauen jetzt nach einem Unfall zwischen Rubigen und Kissen und stauen wegen Verkehrsüberlastung auf der A1 Fahrt Richtung Zürich. Der hat zwischen Kirchberg und Herkingen 40 Minuten länger.
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0: Die Nacht auf morgen ist mehrheitlich klar. Temperaturen sinken auf 14 Grad. Morgen Donnerstag ähnlich wie heute. Viel Sonne, viel blauer Himmel, dekorative Wolken. Höchstwerte morgen zwischen 28 und 31 Grad.
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0: Schön, habt ihr euch zugeschaltet. Ich wünsche euch einen gefreuten Abend. Ein bisschen im Schatten auch genug trinken. Und Jennifer Lopez besingt mich gerade zum Auftakt in die Halbstunde im Studio. Philipp Sommerhalder, grüße.
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guten Mittwoch abend, ihre guten Viertelstunde, viel Body dazu. Das heisst, die haben mal für Abend für die Frauen und Männer, die momentan unter vollem Einsatz stehen, Tag für Tag bei diesen aktuellen Temperaturen, bei diesem idealen Bodywetter. Merci vielmal allen Badmeisterinnen und Badmeister. Danke für euren Einsatz. Ihr schaut, dass es andere geniessen können und nicht in Gefahr geraten. Merci vielmal, dass ihr schaut. Ich hoffe, ihr könnt den Feierabend wirklich geniessen. Der ist für alle Badmeisterinnen und Badmeister ein bisschen Wellness versorgt. Kommt vom Mr. Know-It-All, Teddy Swims auf Radio.

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4: Ich bin Selina Urech. Guten Abend.
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4: Der Bundesrat streicht über 60 Stellen in den Kommunikationsabteilungen des Bundes. Die Ausgaben für Öffentlichkeitsarbeit sollen um insgesamt 25 Millionen Franken sinken und wieder den Stand von 2017 erreichen, wie der Bundesrat mitteilt. Die größten Einsparungen entfallen auf das Verteidigungsdepartement mit knapp 7 Millionen Franken. Die SVP-Initiative Keine 10 Millionen Schweiz verliert leicht an Unterstützung. Laut dem aktuellen Stimmungsbarometer von YouGov sprechen sich derzeit 51% gegen die Vorlage aus. 43% würden die Initiative annehmen. 6% sind noch unentschlossen. Im Vergleich zur ersten Umfrage Anfang Mai ist das Nein-Lager damit leicht gewachsen. Definitiv abgestimmt wird aber erst am 14. Juni. Im österreichischen Villach hat der Prozess gegen einen mutmaßlichen islamistischen Messerangreifer begonnen. Dem 24-jährigen Syrer werden unter anderem Mord und Beteiligung an der Terrororganisation Islamischer Staat vorgeworfen. Der 24-Jährige soll im Februar innerhalb zwei Minuten 6 Menschen angegriffen haben. Ein 14-jähriger Junge wurde dabei getötet. 5 weitere Menschen verletzt.
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4: In der Region Zürich haben wir Stau auf der A1 Richtung Zürich zwischen Effretika und dem Rastplatz Baudeswil Nord. Wegen Bergungsarbeiten nach einem Fahrzeugbrand ist die rechte Spur dort noch gesperrt. Und in der Region Bern ist das Längholztunnel wegen einem Unfall Richtung Solothurn gesperrt. Darum staut es dort ab der Verzweigung Brücke Maus. Der Verkehr wird dort umgeleitet. Ich wünsche eine gute Fahrt und habe Sorge.
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5: Die Nacht auf morgen bleibt mehrheitlich klar bei 14 Grad. Morgen Donnerstag haben wir den Tag dann wieder viel Sonne, zu gut begleitet von harmlosen Quellschleierwolken gibt es maximal 29 Grad.
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2: Ich bin Selina Urech. Guten Abend.
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2: Der Bundesrat streicht über 60 Stellen in den Kommunikationsabteilungen des Bundes. Die Ausgaben für Öffentlichkeitsarbeit sollen um insgesamt 25 Millionen Franken sinken und wieder den Stand von 2017 erreichen, wie der Bundesrat mitteilt. Die größten Einsparungen entfallen auf das Verteidigungsdepartement mit knapp 7 Millionen Franken. Der Stellenabbau solle außerdem vorwiegend durch die Nutzung der natürlichen Fluktuation erfolgen. Die Regierung schließt jedoch Entlastungen zur Umsetzung der Sparmaßnahmen nicht aus. Die SVP-Initiative «Keine 10 Millionen Schweiz» verliert leicht an Unterstützung. Laut dem aktuellen Stimmungsbarometer von YouGov sprechen sich derzeit 51% gegen die Vorlage aus. 43% würden die Initiative annehmen. 6% sind noch unentschlossen. Im Vergleich zur ersten Umfrage Anfang Mai ist das Nein-Lager damit leicht gewachsen. Definitiv abgestimmt wird aber erst am 14. Juni. In Deutschland hat eine 47-jährige Autofahrerin 3 Kinder auf Fahrrädern erfasst. Laut Polizei sind 2 12-jährige Jungen im Spital an ihren schweren Verletzungen gestorben. Ein weiteres Kind wurde leicht verletzt. Der Unfall ereignete sich am Morgen auf dem Weg zur Schule. Nach ersten Erkenntnissen kam die Frau aus noch ungeklärten Gründen von der Fahrbahn ab und verlor die Kontrolle über ihr Auto. Die 47-Jährige wurde ebenfalls schwer verletzt. Die Polizei untersucht den genauen Unfallhergang.
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2: Zurzeit haben wir keine Störungsmeldungen im Sendegebiet. Ich wünsche euch also gute Fahrt und habt Sorge.
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3: Die Nacht auf morgen bleibt mehrheitlich klar bei 14 Grad. Morgen Donnerstag haben wir den Tag dann auch wieder viel Sonne. Zu gut begleitet von harmlosen Quellschleierwolken gibt es maximal 29 Grad.
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2: Diese Themen haben heute Schlagzeilen gemacht. Guten Abend.
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3: In rund zwei Wochen beginnt in Nordamerika die Fußball-WM. Um als Touristin oder Tourist einreisen zu können, braucht man je nach Austragungsort eine ESTA-Reisegenehmigung oder eine elektronische Reisegenehmigung, kurz ECA. Diese können online beantragt werden, dabei sollte man aber vorsichtig sein, warnt Peter Greber vom Reisebüro Travel Worldwide.
4: Dort muss man beachten, dass man die richtige Webseite verwischt, dass man nicht auf einen Scam

0: Der Bundesrat will mehr Geflüchtete aus der Ukraine in den Arbeitsmarkt bringen. Personen mit Schutzstatus S sollen einfacher Stellen in anderen Kantonen annehmen können. Zudem soll die bisherige Bewilligungspflicht für eine Arbeitsaufnahme wegfallen. Ziel ist laut Bundesrat, administrative Hürden abzubauen und mehr Geflüchteten Arbeit zu beschaffen. Über die Gesetzesänderung entscheidet nun das Parlament. Die deutsche Bundespolizei hat am Wochenende einen 31-jährigen international gesuchten Schweizer in München festgenommen. Der Mann sei auf Antrag des Amtes für Justizvollzugs des Kantons Zürich zur Verhaftung ausgeschrieben gewesen, bestätigt das Bundesamt für Justiz der Nachrichtenagentur Kisten SDA. Der 31-jährige Schweizer war unter anderem wegen mehrfacher Vergewaltigung, Drogendelikten und schwerer Körperverletzung in der Schweiz zu 6 Jahren Haft verurteilt worden.
1: Ein massives Datenleck bei den Parkplatzüberwachungsfirmen Funkwache und Unisecur betrifft laut Watson zehntausende Autofahrerinnen und Autofahrer in der ganzen Schweiz. Laut der Recherche konnten unter anderem Namen, Adressen, Fahrzeugdaten und Angaben zu Strafverfahren eingesehen werden. Die Firmen hätten die Sicherheitslücken nach einem Hinweis geschlossen. Der eidgenössische Datenschutz- und Öffentlichkeitsbeauftragte klärt den Fall nun ab.
0: Nach der dringlichen Rückenoperation von Ende April hat Bundesrat Albert Rösti erstmals wieder im Bundeshaus an der Bundesratssitzung teilgenommen. In den letzten Wochen hatte Rösti am Telefon an den Sitzungen teilgenommen. Rösti werde zudem während der Sommersession im Juni im Parlament die Geschäfte seines Departements vertreten, teilt der Bundesrat mit. Andere öffentliche Auftritte wird Rösti ab Juli wieder wahrnehmen.
1: Der Einsatz von künstlicher Intelligenz KI hat laut einer EY-Umfrage bereits Folgen für Jobs in der Schweiz. 7% der befragten Firmen haben wegen KI-Stellen gestrichen, weitere 11% besetzten frei gewordene Jobs nicht mehr. Gleichzeitig entstehen aber auch neue Arbeitsplätze, etwa in den Bereichen Datenanalyse oder KI-Entwicklung. Viele Firmen können die langfristigen Auswirkungen laut der Umfrage jedoch noch nicht abschätzen.
2: Wetter. Die Nacht auf morgen bleibt mehrheitlich klar bei 14 Grad. Morgen Donnerstag haben wir den Tag dann auch wieder viel Sonne, zu gut begleitet von harmlosen Quellschleierwolken gibt es maximal 29 Grad.
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2: Diese Themen haben heute Schlagzeilen gemacht. Guten Abend.
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2: 43 Menschen sind in der Schweiz im letzten Jahr ertrunken. Die meisten tödlichen Unfälle ereigneten sich in offenen Gewässern, wie die Schweizerische Lebensrettungsgesellschaft mitteilt. Männer seien überdurchschnittlich häufig betroffen, sagt Christoph Merki von der Lebensrettungsgesellschaft.
3: Dass die Risikoeinschätzung und eben auch die Selbstüberschätzung bei Männern ausprägter ist wie bei Frauen. Und der kommt vor allem im jüngeren Alter, dass vielleicht auch das Gruppenverhalten zum Teil eine Rolle spielen kann.
2: Außer jungen Erwachsenen seien letztes Jahr vermehrt ältere Menschen ertrunken. In 40% der Fälle waren Menschen über 65 Jahre betroffen. Der Bundesrat streicht über 60 Stellen in den Kommunikationsabteilungen des Bundes. Die Ausgaben für Öffentlichkeitsarbeit sollen um insgesamt 25 Millionen Franken sinken und wieder den Stand von 2017 erreichen, wie der Bundesrat mitteilt. Die größten Einsparungen entfallen auf das Verteidigungsdepartement mit knapp 7 Millionen Franken. Der Stellenabbau solle außerdem vorwiegend durch die Nutzung der natürlichen Fluktuation erfolgen. Die Regierung schließt jedoch Entlastungen zur Umsetzung der Sparmaßnahmen nicht aus.
4: In rund zwei Wochen beginnt in Amerika die Fußball-WM. Das eidgenössische Außendepartement EDA empfiehlt für Mexiko, der persönlichen Sicherheit große Aufmerksamkeit zu schenken.

0: unterwegs ist, wenn man irgendwo ein ungutes Gefühl hat, dass man entsprechend eher mal ein Taxi nimmt für eine Heimreise und nicht am Abend durch irgendwelche dunkle Gassen heimläuft.
1: Wie das EDA mitteilt, werden in den USA, Kanada und Mexiko während der Weltmeisterschaft die Sicherheitsvorkehrungen erhöht.
2: Der Bundesrat will Bauernbetriebe unterstützen, die wegen zu hoher Belastung mit sogenannten Ewigkeitschemikalien PFAS Probleme haben. Betroffene Betriebe sollen mehr Zeit erhalten, um ihre Produktion umzustellen. Seit 2 Jahren gelten PFAS-Grenzwerte für Fleisch, Eier und Fisch. Werden diese überschritten, müssen Betriebe Maßnahmen ergreifen oder ihre Produktion anpassen. Als Übergangslösung sollen Produkte mit zu hohen PFAS-Werten mit unbelasteten Produkten vermischt werden dürfen. Der Bundesrat will I&S-Kurse und Lager mit mehr Geld unterstützen. Jugend und Sport soll von 2027 bis 2030 pro Jahr rund 25 Millionen Franken mehr erhalten. Hintergrund sind die steigenden Teilnehmerzahlen bei Kursen und Lagern. Mit dem zusätzlichen Geld will der Bundesrat verhindern, dass die Beiträge an einzelne Angebote gekürzt werden müssen. Profitieren würden Sportvereine, Lager und Kurse in der ganzen Schweiz.
3: Wetter. Die Nacht auf morgen bleibt mehrheitlich klar bei 14 Grad. Morgen Donnerstag haben wir den Tag dann auch wieder viel Sonne, zu gut begleitet von harmlosen Quellschleierwolken gibt es maximal 29 Grad.
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2: Diese Themen haben heute Schlagzeilen gemacht. Guten Abend.
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3: In rund zwei Wochen beginnt in Nordamerika die Fußball-WM. Um als Touristin oder Tourist einreisen zu können, braucht man je nach Austragungsort eine ESTA-Reisegenehmigung oder eine elektronische Reisegenehmigung, kurz ECA. Diese können online beantragt werden, dabei sollte man aber vorsichtig sein, warnt Peter Greber vom Reisebüro Travel Worldwide.
4: Dort muss man beachten, dass man die richtige Webseite verwünscht, dass man nicht auf einen Scam eingeht und Beträge an irgendwelche falsche Leute zahlt und am Schluss kein gültiges ESTA bekommt.
3: Zudem mahnt das eidgenössische Außendepartement zur Vorsicht beim Besuch von Sport- und Kulturveranstaltungen in den USA.
2: Der Bundesrat will mehr Geflüchtete aus der Ukraine in den Arbeitsmarkt bringen. Personen mit Schutzstatus S sollen einfacher Stellen in anderen Kantonen annehmen können. Zudem soll die bisherige Bewilligungspflicht für eine Arbeitsaufnahme wegfallen. Ziel ist laut Bundesrat, administrative Hürden abzubauen und mehr Geflüchteten Arbeit zu beschaffen. Über die Gesetzesänderung entscheidet nun das Parlament. Die deutsche Bundespolizei hat am Wochenende einen 31-jährigen international gesuchten Schweizer in München festgenommen. Der Mann sei auf Antrag des Amtes für Justizvollzugs des Kantons Zürich zur Verhaftung ausgeschrieben gewesen, bestätigt das Bundesamt für Justiz der Nachrichtenagentur Kisten SDA. Der 31-jährige Schweizer war unter anderem wegen mehrfacher Vergewaltigung, Drogendelikten und schwerer Körperverletzung in der Schweiz zu 6 Jahren Haft verurteilt worden.
3: Ein massives Datenleck bei den Parkplatzüberwachungsfirmen Funkwache und Unisecur betrifft laut Watson zehntausende Autofahrerinnen und Autofahrer in der ganzen Schweiz. Laut der Recherche konnten unter anderem Namen, Adressen, Fahrzeugdaten und Angaben zu Strafverfahren eingesehen werden. Die Firmen hätten die Sicherheitslücken nach einem Hinweis geschlossen. Der eidgenössische Datenschutz- und Öffentlichkeitsbeauftragte klärt den Fall nun ab.
2: Nach der dringlichen Rückenoperation von Ende April hat Bundesrat Albert Rösti erstmals wieder im Bundeshaus an der Bundesratssitzung teilgenommen. In den letzten Wochen hatte Rösti am Telefon an den Sitzungen teilgenommen. Rösti werde zudem während der Sommersession im Juni im Parlament die Geschäfte seines Departements vertreten, teilt der Bundesrat mit. Andere öffentliche Auftritte wird Rösti ab Juli wieder wahrnehmen.
3: Der Einsatz von künstlicher Intelligenz KI hat laut einer EY-Umfrage bereits Folgen für Jobs in der Schweiz. 7% der befragten Firmen haben wegen KI-Stellen gestrichen, weitere 11% besetzten frei gewordene Jobs nicht mehr. Gleichzeitig entstehen aber auch neue Arbeitsplätze, etwa in den Bereichen Datenanalyse oder KI-Entwicklung. Viele Firmen können die langfristigen Auswirkungen laut der Umfrage jedoch noch nicht abschätzen.
5: Wetter. Die Nacht auf morgen bleibt mehrheitlich klar bei 14 Grad. Morgen Donnerstag haben wir den Tag dann auch wieder viel Sonne, zu gut begleitet von harmlosen Quellschleierwolken gibt es maximal 29 Grad.
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2: Diese Themen haben heute Schlagzeilen gemacht. Guten Abend.
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2: 43 Menschen sind in der Schweiz im letzten Jahr ertrunken. Die meisten tödlichen Unfälle ereigneten sich in offenen Gewässern, wie die Schweizerische Lebensrettungsgesellschaft mitteilt. Männer seien überdurchschnittlich häufig betroffen, sagt Christoph Merki von der Lebensrettungsgesellschaft.
3: Dass die Risikoeinschätzung und eben auch die Selbstüberschätzung bei Männern ausprägter ist wie bei Frauen. Und der kommt vor allem im jüngeren Alter, dass vielleicht auch das Gruppenverhalten zum Teil eine Rolle spielen kann.
2: Außer jungen Erwachsenen seien letztes Jahr vermehrt ältere Menschen ertrunken. In 40% der Fälle waren Menschen über 65 Jahre betroffen. Der Bundesrat streicht über 60 Stellen in den Kommunikationsabteilungen des Bundes. Die Ausgaben für Öffentlichkeitsarbeit sollen um insgesamt 25 Millionen Franken sinken und wieder den Stand von 2017 erreichen, wie der Bundesrat mitteilt. Die größten Einsparungen entfallen auf das Verteidigungsdepartement mit knapp 7 Millionen Franken. Der Stellenabbau solle außerdem vorwiegend durch die Nutzung der natürlichen Fluktuation erfolgen. Die Regierung schließt jedoch Entlastungen zur Umsetzung der Sparmaßnahmen nicht aus.
4: In rund zwei Wochen beginnt in Amerika die Fußball-WM. Das eidgenössische Außendepartement EDA empfiehlt für Mexiko, der persönlichen Sicherheit große Aufmerksamkeit zu schenken. In Mexiko sei die Kriminalität im ganzen Land sehr hoch, schreibt das EDA. Auch Peter Greber vom Reisebüro Travel Worldwide sagt, man soll vorsichtig sein.
5: Was man einfach muss beachten ist, wenn man am Oben unterwegs ist, wenn man irgendwo ein ungutes Gefühl hat, dass man entsprechend eher mal ein Taxi nimmt für eine Heimreise und nicht am Oben durch irgendwelche dunkle Gassen heimläuft.
4: Wie das EDA mitteilt, werden in den USA, Kanada und Mexiko während der Weltmeisterschaft die Sicherheitsvorkehrungen erhöht.
2: Der Bundesrat will Bauernbetriebe unterstützen, die wegen zu hoher Belastung mit sogenannten Ewigkeitschemikalien PFAS Probleme

0: ihre Produktion anpassen. Als Übergangslösung sollen Produkte mit zu hohen PFAS-Werten mit unbelasteten Produkten vermischt werden dürfen. Der Bundesrat will I&S-Kurse und Lager mit mehr Geld unterstützen. Jugend und Sport soll von 2027 bis 2030 pro Jahr rund 25 Millionen Franken mehr erhalten. Hintergrund sind die steigenden Teilnehmerzahlen bei Kursen und Lagern. Mit dem zusätzlichen Geld will der Bundesrat verhindern, dass die Beiträge an einzelne Angebote gekürzt werden müssen. Profitieren würden Sportvereine, Lager und Kurse in der ganzen Schweiz.
1: Wetter. Die Nacht ist mehrheitlich klar bei 14 Grad. Heute der Tag durch viel Sonne bei 29 Grad. Freitag, Samstag, wenn wir wettertechnisch nichts Neues an.